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2: Wow, ich freue mich für euch. 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
1: Ja, freust du dich?
2: Eigentlich machst du ja nur die Anna guten Morgen und du sagst immer mal, ja.

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Montag ist der Tag der alten und neuen Gesichter bei uns. Mein Lieblingskollege Jakob kommt nach gefühlt 8 Wochen Dänemark-Urlaub endlich wieder mal. Schauen, wie er so drauf ist. Ich erwarte eigentlich die Entspannung in Person. Außerdem haben wir ein neues Gesicht bei uns in der Show, die liebe Laura. Laura moderiert immer dann mit mir, wenn Anna Guten Morgen mal im Urlaub ist. Von ihren 80 Urlaubstagen ist ja da immer einiges übrig. Ihre ganzen Ecken und Kanten, die stellen wir euch in der Show vor. Hört ihr alles morgen.

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1: Und wir sind natürlich auch euer Festivalsender Nummer 1. Deswegen war Kollegin Pia auf dem Szeged Festival in Budapest und hat da mal ein bisschen geschaut, was sind denn so klamottentechnisch jetzt die Go's und No-Go's in dieser Saison sozusagen. Und das verrät sie uns gleich. Wir starten aber erstmal rein mit Bibi Rexha und New Religion. Habt einen schönen Montag.

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1: Hier ist Energy am Morgen mit der lieben Kollegin Annika
2: Morgen.
1: Und mir Benja. Und während wir hier hart arbeiten, jeden Tag, ist Kollegin Pia gerade entspannt auf dem Sziget Festival in Budapest und hat für uns immerhin mal gecheckt, welche Trends da zu sehen sind.
3: Also dieses Jahr kann man sagen, was wirklich auf Festivals einfach angesagt ist, sind die Bandanas. Gerade Bandanas als Kopftuch zu tragen, das sieht man wirklich überall. Mhm. Auch ganz viele Boots sieht man. Was man dafür nicht mehr sieht, sind Cowboy-Boots. Also die sind komplett raus, würde ich sagen. Cowboy-Boots sind raus, dafür sind so Biker-Boots, Combat-Boots voll in. Man sieht auch sehr, sehr wenig Glitzer. Das war ja die letzten Jahre immer so ein Riesending. Auch ganz wenig gesehen, dafür ganz viele so Blumenclaw-Clips, die man sich in die Haare macht. Wahrscheinlich auch, weil Sarah Larsson ja aufgetreten ist.
1: Ah ja.
3: Aber das sieht man wirklich sehr, sehr viel. Also kein Glitzer, keine Cowboy-Boots, dafür halt Biker-Combat-Boots und Blumenclaw-Clips. Das ist so auf jeden Fall der Trend, was man ganz viel sieht. Und natürlich einfach weniger ist mehr. Also desto weniger Klamotten man anhat, das sieht man hier richtig viel. Die Leute sind wirklich leicht bekleidet.
1: Ja.
2: Also während Pia hier erzählt, habe ich gerade in dein Gesicht geschaut, Ben, und das war ein einziges Fragezeichen.
1: Dieses Blumenclaw-Clips, das habe ich nicht ganz verstanden. Was soll das sein? Das machst du dir in die Haare oder wie?
2: Das sind Haarklammern in Blumenform.
1: Ach so, ist ja sehr schön.
2: Ja, und da ist immer eine Blume im Haar.
1: Wenn ihr die Kollegin Pia mal nur in Biker-Boots und Blumenclaw-Clips sehen wollt, das haben wir auf Instagram natürlich auch, energy_de, könnt ihr mal vorbeischauen. Wir machen jetzt weiter mit, natürlich immer den besten neuen Hits.

0: Da spielen wir heute mit der lieben Laura Marie. Ich grüße dich.
1: Hallo.
0: Hallo, hier ist der Ben. Erste Frage. Laura Marie ist richtig. Willst du den Doppelnamen lieber Laura, lieber Marie, lieber LM? Wie willst du dich nennen?
1: Laura Reich.
0: Laura Reich. Und zweite Frage. Wo bist du gerade?
1: Auf einer Sportveranstaltung tatsächlich.
0: Darf ich wissen, was für eine? Also was passiert gerade für ein Sport?
1: Das ist eine Kreisolympiade der Leichtathletik. Ich bin als Kampfrichterin hier.
0: Fancy.
1: Genau.
0: Und daneben bei einfach ein bisschen Stadtland Energy mit uns spielen, finde ich sehr sympathisch. Das bedeutet, wir brauchen Buchstaben und der kommt jetzt.
2: W.
0: W ist der Buchstabe, Laura. Was halten wir von W?
1: W, ja, ist okay.
0: Ist okay.
1: Mal probieren.
0: Wäre auch meine Reaktion gewesen. Die Regeln sind ganz einfach. 30 Sekunden hast du brauchst 5 richtige und hast du meine blöde Kategorie, wo du sagst, Ben, ich weiß nichts mit W in der Kategorie, dann sagst du einfach W wie weiter und dann ist das zwar nicht richtig, aber ich gebe dir dann eine neue Kategorie. Bist du bereit?
1: Alles klar, machen
0: okay,
1: wir so.
0: Pass auf,
1: ja.
0: Unsere 30 Sekunden starten jetzt. Eine Teesorte mit W.
1: Waldbeere.
0: Mhm, sehr gut. Ein Fortbewegungsmittel.
1: Weiter.
0: Etwas zum Frühstück mit W.
1: Wurst.
0: Sehr gut. Ein elektronisches Gerät mit W.
1: Wireless Kopfhörer.
0: Sehr gut. Etwas am Himmel mit W.
1: Weiter.
0: Eine Superkraft mit W.
1: Weiter.
0: Eine Farbe mit W.
1: Weiß.
0: Und eins gebe ich dir noch, eine Sportart mit W?
1: Wrestling.
0: Laura, du bist gerade bei der Leichtathletik. Ich hatte mit Weitsprung gerechnet, um ehrlich zu sein.
1: Oh Gott, ich bin sogar Weitsprung-Kampfrichterin heute. Ja.
0: Laura, was passiert da? Aber trotzdem, Gratulation, du hast gewonnen.
1: Oh, perfekt. Super, ich freue mich.
0: Es ist der Buchstabe W. Wir suchen eine Sportart und sie sitzt da gerade, während sie spielt, als Richterin beim Weitsprung.

0: Vorsprung und sagt Wrestling. Ich liebe das Leben. Wenn ihr auch mal mitmachen wollt bei Standard Energy und so gute Antworten geben wollt wie die liebe Laura, dann einfach mal auf energy.de anmelden.
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1: Tja, und auch am Anfang dieser Woche können wir es immer noch nicht richtig fassen, beziehungsweise sind einfach unglaublich glücklich und geehrt, nominiert zu sein für den Deutschen Radiopreis 2026, auch noch in der Kategorie Beste Morgensendung. Was für ein Riesenkompliment, wir freuen uns riesig und das Schönste ist, ihr scheint euch auch zu freuen. Wir haben ganz liebe Nachrichten bekommen, welche das sind, hören wir uns gleich alle mal gemeinsam an und starten erstmal rein mit Palm Monkey und Afghazi. Habt einen schönen Montag.

0: Und wir können das immer noch kaum glauben. Guten Morgen, hier ist Energy am Morgen für euch mit mir, Ben. Ihr hört eine Show, die offiziell von der Grimme-Jury nominiert wurde. Und zwar als beste Morgensendung beim Deutschen Radiopreis 2026. Wir freuen uns unglaublich und haben so ein paar Glückwünsche bekommen von euch, Kollegin Annika.
1: Hallo.
0: Du hast mal im Postfach nachgeschaut und stellst uns mal ein bisschen was vor.
1: Ja, und zuallererst haben wir eine ganz, ganz liebe Nachricht von unserer Hörerin Julia. Genau. Die sagt nämlich:
2: Ich gratuliere euch beiden ganz, ganz herzlich und ich bin der Meinung, ihr habt es auf jeden Fall mega krass verdient, weil ihr seid auch super fresh und man hat es richtig gerne, man hat immer was zum Lachen, auf jeden Fall immer gute Stimmung, so. Also in meinem Auto auf jeden Fall, wenn ich euch höre.
0: Süß!
2: Und ich freue mich einfach, jeden Tag euch zu hören, damit so diese positiven Vibes aus dem Radio immer bei mir ankommen.
0: Da werde ich ja ganz rot und beschämt. Dankeschön, das ist ja sehr lieb. Danke, Julia, sehr fein.
1: Positive Vibes, dafür seid ihr beide absolut bekannt. Außerdem

0: kam da noch eine Sprachnachricht reingeflattert, die hat uns auch in der Redaktion sehr zum Schmunzeln gebracht. Die kam von Viviane.
1: Okay.
2: Hi Jana und Ben, ich wünsche euch so viel Glück, ihr habt es mehr als verdient. Danke. Also wer, wenn nicht ihr?
0: Für kurz und knapp einfach, wer, wenn nicht ihr? Ich glaube, die weiß, ihr gewinnt.
1: Ihr seid ja sehr sweet. Jetzt haben wir Annika hier, du bist ja bei uns die Auszubildende. Wie sehr freust du dich für uns dann eigentlich? Kannst du auch mal sagen?
0: Also ich freue mich extrem. Wirklich. Als ich es erfahren habe, ich bin in die Luft gesprungen, 3 Meter hoch mindestens.
1: Du hast es selbst bei dir auf Instagram gepostet, in deinem privaten Account. Und dachte, das ist ja ganz eine Liebe. Hast dich für uns gefreut.
0: Absolut, ganz entspannt habe ich auch in Großbuchstaben geschrieben. Ja!
1: Also, wenn ihr das alles mal angucken wollt, dann könnt ihr mal auf Instagram gehen. Unsere Seite ist @energy_de. Da haben wir alles zusammengesammelt.

Morgen, hier ist Energy am Morgen für euch mit mir, Ben, und mit neuer Musik von Robin Schulz. Und die Nummer ist nicht nur Musik, die ist Philosophie. Er sagt nämlich, take it slow. So soll man das Leben nehmen. Nicht mit Hektik, nicht mit Stress, nicht alles zu schnell, weil dann wird es doch nichts. Durchatmen, ganz entspannt bleiben und vielleicht dann sogar das Leben auch ein bisschen genießen. Take it slow, die neue Nummer von Robin Schulz, jetzt hier für euch auf Energy.

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4: Jakob, was war das große Thema am Wochenende?
5: Ja, dass es jetzt nochmal extra voll gewesen ist. Es sind ja mal wieder in einigen Bundesländern die Sommerferien vorbei. In gleich 4 Ländern geht nämlich heute die Schule wieder los. In Sachsen, Sachsen-Anhalt, Thüringen und Schleswig-Holstein. Und in Hamburg ist Schulstart am Donnerstag. Einige werden jetzt sagen, na, die Autobahnen, die sind jetzt auch so voll gewesen, weil ja fast überall dieses Fahrverbot für Laster am Wochenende ausgesetzt ist. Frank Huster ist vom Bundesverband Spedition und Logistik und er sagt im BR, naja, so viele Laster kriegt man gar nicht so schnell auf die Strecke, dass das auffallen würde.
6: Die Pläne sind ja darauf ausgerichtet, dass während der Woche die Fahrzeuge voll ausgelastet sind. Deshalb sind Kapazitäten äußerst schwierig zu beschaffen.
5: Ja, das Fahrverbot ist ja aktuell ausgesetzt, weil einige Flüsse im Moment so niedrigen Pegel haben, dass da eben keine Schiffe mehr mit Fracht fahren dürfen. Die SPD bei uns in der Bundesregierung will jetzt mehr in Sachen Hitzeschutz machen. Die SPD-geführten Ministerien machen Druck, dass auch künftig der Bund mehr helfen kann. Bis jetzt sind ja die Länder und Kommunen da selber für verantwortlich. Damit aber vor allem mehr Geld vom Bund kommen kann, muss dafür das Grundgesetz geändert werden. Die Union will jetzt erstmal prüfen, was das am Ende für Vorteile haben könnte. Und einfach mal ein bisschen zu Hause renovieren, das kann einen quasi reich machen. Sieht man im Moment in Belgien, da hat man jetzt bei Arbeiten bei einer Wohltätigkeitsorganisation Gold gefunden. Direkt mal haufenweise Barren und Münzen. Medien vor Ort sagen, das Zeug soll einen Wert von gut 9 Millionen Euro haben. Die Behörden haben das Gold jetzt erstmal eingelagert, denn es soll jetzt erstmal geprüft werden, wem das eigentlich gehört.
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1: Ja, und ihr hört, es ist eine aufregende Zeit gerade hier bei Energy. Wir als Energy am Morgen sind nominiert für den Deutschen Radiopreis, freuen uns natürlich riesig. Und was uns noch mehr überwältigt hat als diese Nominierung von der Grimme-Jury, ist eure Reaktion. Wir haben ganz, ganz süße Nachrichten bekommen und die wollen wir euch nicht vorenthalten. Die hören wir uns gleich mal an. Starten aber jetzt erstmal rein mit Shakira und Burna Boy und Dai Dai. Schönen Montag.
2: Yes.

0: Jeder Kollege hat hier momentan bei Energy Herzen in den Augen. Guten Morgen, hier ist Energy am Morgen mit Annika und Ben.
1: Morgen.
0: Es gibt einen Grund. Wir als Energy am Morgen sind nominiert für den Deutschen Radiopreis.
1: Woo!
0: Aufregende Zeit in der Kategorie Beste Morning Show. Ist natürlich eine Riesenehre, das macht uns sehr happy. Und euch scheinbar auch, denn ihr habt ganz viele liebe Glückwünsche uns eingereicht. Annika, ist das richtig?
1: Ja, ich muss zugeben, ich war ein bisschen neugierig und habe vorab schon mal ein bisschen reingehört.
0: Ach, frech.
1: Und war, so bin ich einfach, ich war ganz begeistert von der lieben Sophie. Mhm.
2: Herzlichen Glückwunsch zum Deutschen Radiopreis. Oh. Also ich manifestiere das jetzt einfach mal hiermit. Alles andere macht ja auch gar keinen Sinn, weil ihr seid mit Abstand wirklich die Besten und die Lustigsten. Und so, habt ihr euch schon überlegt, was in der Dankesrede gesagt wird? Ich würde mich auf jeden Fall über eine Erwähnung freuen.
0: Ja, na selbstverständlich, ja. Also das ist ja schon weit gedacht. Danke, manifestiert extra für uns.
1: Ja,
0: ist
1: oder?
0: Ja, sehr, sehr sweet. Ja, gerne.
1: Und Sophie, dein On-Air-Moment hattest du damit auch schon.
0: Mhm, klar.
1: Gratuliert hat aber auch Yvonne und die hat uns direkt auch mal weiterhin verraten, was morgens denn so ihr Highlight ist.
3: Ich gehe ja relativ früh zur Arbeit und es gibt immer wieder Dinge, wo ich wirklich einfach früh im Dunkeln die Straße entlang laufe und immer vor mich hin lache und mich darüber freue.
0: Oh, also das ist ja wirklich ganz herzlich. Das geht das runter wie Öl. Danke, liebe Yvonne, ganz toll. Diese Ankündigung übrigens, das war ja für uns auch eine Riesenüberraschung mit dem Radiopreis, die kann man auch sehen. Und zwar auf unserer Insta-Seite @energy_de. Glaubt mir, es lohnt sich.

0: Ja, morgen mit Laura und Ben.
1: Morgen.
0: Und mit Jakob. Also,
2: hallo.
0: Das ist eine ganze Zeitrechnung. Der liebe Jakob hat eine Behauptung, wir müssen raten, Fakt oder Fake.
2: Dänemark, wo ich zuletzt im Urlaub gewesen bin,
0: jahrelang,
2: hat keine Berge. Fakt oder Fake?
0: Naja, ist ja an der Küste.
1: Ja.
0: Ist ja schon sehr flach da, ne?
1: Aber alles, was so skandinavisch ist, ist doch meistens Natur,
0: ja,
1: Feld,
0: stimmt.
1: Spaß.
0: Ja. Da gibt es auch irgendeine Vulkaninsel vielleicht, was jetzt ein Berg ist oder so. Jetzt gehe ich in die Richtung.
1: Aber auf Dänemark auf der anderen Seite stelle ich mir schon sehr flach vor.
0: Ja, ich war auch noch nie in Dänemark, insofern schändlicherweise. Weißt du schon mal in Dänemark?
1: Nee.
2: Großer so. Fehler.
0: Dann sind
2: großer
0: wir die beiden Experten. Fehler. Wir sagen auf jeden Fall Fakt. Was
1: ja,
0: findest
1: Fakt
0: du?
1: Ist Fakt.
2: Also, Dänemark hat keine Berge. Ist ein...
3: Fake.
2: Oh. Nein, sie haben einen. Einen ganz bekannten. Der ist wahnsinnige 170 Meter hoch. Das ist der Name Møllehøj.
0: Oh, schön.
2: In Mittelütland. Das Tolle ist, er ist so wenig hoch, dass man sogar mit dem Auto quasi fast bis hoch fahren kann. Also du musst nicht mal von unten hochlaufen.
0: Er ist also kein Berg, sondern ein Hügel.
1: Ein Hügelchen.
0: Schön. Wir machen weiter mit Panic at the Disco. High Hopes. Versteht er? Wegen High.
2: Alles klar.
0: Hier auf Energy.

0: Morgen, hier ist Energy am Morgen für euch am Montag mit Laura und Ben. Und gleich geht's los mit dem Energy Update. Da erfahrt ihr alles, was wichtig ist, also dranbleiben.
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4: Im Moment dürfen ja Lasse auch am Wochenende ganz normal auf den Autobahnen fahren. Jakob, merkt man aber gar nicht so viel von, ne?
5: Ja, also erstmal zur Erklärung, warum die Lasse jetzt auch an Sonntagen fahren dürfen. Das hat einfach mit den niedrigen Pegelständen in vielen Flüssen zu tun. Und da können dann eben viele Schiffe nicht mehr irgendwelche Sachen transportieren. Erwin Greifeld ist LKW-Fahrer und er sagte im NDR, naja, so viele Laster können das jetzt aber gar nicht übernehmen, denn man muss ja als Fahrer oder Fahrerin auch bestimmte Ruhe- und Pausenzeiten einhalten.
6: Wenn wir dann am Freitag erst um 20 Uhr nach Hause kommen, dann können wir natürlich nicht gleich am Sonntag wieder morgens um 6 Uhr starten, weil wir dann zum Beispiel eine volle sogenannte Wochenruhezeit noch nicht voll haben.
5: Ja, und was auch noch dazu kommt, für die Fracht von einem Binnenschiff bräuchte man so 100 bis 150 Laster. Dann ist jetzt am Wochenende in Berlin wieder groß gefeiert worden bei Rave the Planet. Bei der Love Parade 2.0 sind mehrere 10.000 Leute dabei gewesen. Die haben auch darauf aufmerksam gemacht, dass es gerade einen Wandel in der Clubkultur gibt. Denn die Gen Z geht wohl nicht mehr so oft und so intensiv feiern, auch weil das inzwischen ziemlich teuer geworden ist. Und es werden ja bei vielen Wettbewerben immer wieder die schönsten Tiere gesucht. Jetzt hat es in den USA aber quasi die Gegenveranstaltung dazu gegeben. Man hat wieder mal den Preis für den hässlichsten Hund der Welt vergeben. Gewonnen hat am Ende Mops-Dame Ginny Lou. Wahrscheinlich, weil ihre Zunge ganz besonders rausgehangen ist. Ja. Für sie und ihr Frauchen gibt es aber jetzt einfach mal Preisgeld von umgerechnet über 4.300 Euro. Glückwunsch dafür. Und es wird auch gesagt, man will sie ja auch nicht über die Tiere lustig machen, sondern eher ihre liebenswerte und schöne Seite rausstellen.
7: Ich hab Ginny Lou natürlich gleich gegoogelt. Eigentlich eine süße Maus, halt wirklich mit einer Zunge, so lang wie ihr ganzer Körper.
4: Nur der Charakter zählt.
7: Ja, bisschen der Blick aufgegeben. Naja, alles Gute.
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1: Mein Name ist Bond. James Bond. Den Satz, den hören wir hoffentlich bald wieder auf der Kinoleinwand. Alle Infos zum neuen Bond-Film und Updates dazu. Wer denn nun jetzt der Nachfolger von Daniel Craig wird, das hören wir um 10 vor 7.
2: Ja, dafür, ihr hört schon, ist alles neu. Anna, guten Morgen im Urlaub, deswegen ein neues Gesicht. Laura Knüller ist da.
3: Morgen.
2: Warum sie so heißt und was sie noch so alles für Geheimnisse hat, wir lernen sie jetzt mal richtig kennen. Und zwar nach Dermot Kennedy Funeral. Jetzt erstmal Alex Warren mit Fever Dream.

Es ist doch immer wieder dasselbe mit neuen Kollegen. Man hat viel Hoffnung und wird am Ende nur enttäuscht. Und damit herzlich willkommen hier bei Energy am Morgen mit mir, Ben. Und

0: unserer lieben neuen Kollegin Laura.
1: Hallo, schön.
2: Hallo,
1: ist das nicht toll, hier zu sein?
0: Folgendes, immer wenn Anna oder auch meine Wenigkeit im Urlaub sind oder krank sind oder irgendwas, bist du quasi der große Ersatz und musst mit uns das dann rocken.
1: Ja.
0: Das ist eine große Aufgabe erstmal.
1: Ich glückliche.
0: Jetzt müssen wir dich natürlich kennenlernen. Laura Knüller, also
1: das
0: eigentlich ja Laura Müller, aber Spitzname ist Laura Knüller, gefällt mir schon mal sehr gut. Wie kam der zustande?
1: Naja, also da herrscht ja aktive Verwechslungsgefahr bei Laura Müller.
0: Ja.
1: Und nachdem selbst meine Oma mal auf diese Laura Müller-Geschichte mit dem Wendler reingefallen ist, dachte ich mir, jetzt muss ich an Perso ran.
0: Ja, richtig. Was ändern.
1: Jetzt muss ich was ändern, das geht so nicht weiter.
0: Ja, sehr gut. Laura Knüller, legendär, du bist mir aber schon mal negativ aufgefallen, weil wie stehst du denn zu Sport, wie stehst du denn zu Fußball, Volleyball, grundsätzlich bei Sportarten?
1: Ach, ich sag mal eins, ich bin die Beste.
0: Ja, jetzt geht's los.
1: Keiner hat eine Chance, auch du nicht.
0: Egal, welche Ballsportart, ist ja irre.
1: Sobald ein Ball involviert ist, bist du raus.
0: Nein, doch. Fußball.
1: Bist du raus.
0: Volleyball.
1: Bist du raus.
0: Tischtennis.
1: Schon lange raus.
0: Okay, Laura, jetzt reicht's. Pass auf, das müssen wir leider, also an Tag 1 eskaliert es leider schon. Wir müssen relativ zeitnah in den nächsten Wochen irgendwie eine Tischtennisplatte finden. Weil ich ich lebe in Bescheiden, aber ich bin der beste Tischtennisspieler,
1: den
0: die Welt je gesehen hat.
1: Nein, das kann ja gar nicht sein.
0: Ich bin so gut, es ist wirklich unhöflich.
1: Ich habe das schon wütend an deiner Fußarbeit gesehen. Das, wie du hier reingelaufen bist, das kann gar nicht funktionieren.
0: Okay, ihr merkt das, mit den neuen Kollegen ist nicht so einfach. Ist es bei euch auch so oder seid ihr netter zu euren neuen Kollegen oder seid ihr vielleicht selbst neu auf der Arbeit? Gebt doch mal Bescheid per WhatsApp oder in der Energy-App.
1: Wenn wir uns jetzt hier noch ein bisschen streiten,
0: ja,
1: Können wir uns Tepper City mit Self-Aware.

0: wir machen weiter mit immer den besten neuen Hits. Tyler zusammen mit Sarah Larsson. She did it again.
1: Oh, Sarah Larsson, wirklich eine gute Freundin von mir. Ach. Aber ich habe sie verscheucht.
0: Oh nein.
1: Ja, ich habe sie mal kennenlernen dürfen.
0: Cool.
1: Hab ihr so ein kleines Armband aus Perlen gemacht. Habe ich dir doch auch schon mal, ey.
0: Ja, wie sweet.
1: Genau, habe ich auch für sie gemacht. Und sie zieht's an. Was ist gefatzt?
0: Ist sofort kaputt gegangen.
1: Ist direkt kaputt gegangen.
0: Das ist ja wirklich
1: so
0: persönlich.
1: Das war so peinlich.
0: Seitdem arbeitet sie penetrant an ihren Unterarmen, weil sie denkt, oh nein, das scheint zu stark zu sein, zu breit ausgeprägt. Tolle Künstler, Sarah Larsson und Tyler jetzt hier zusammen auf Energy.

0: Seit 5 Jahren warten wir auf diesen einen Tag und der könnte jetzt schneller kommen als gedacht.
1: Energy. Hier bei Energy am Morgen mit der lieben Kollegin Laura Knüller und mir Ben. Denn noch in diesem Jahr könnte feststehen, wer in Zukunft als James Bond die Lizenz zum Retten der Welt bekommt. Wahnsinn. Eine Produzentin sagt, könnte sein, dass da bald die neue Besetzung vorgestellt wird. Seit 2021 gibt es ja keinen neuen Bond-Film mehr. Auch hinter den Kulissen gibt es schon einiges, was feststeht. Denis Villeneuve wird ja den Film machen. Das ist der, der Dune gemacht hat und auch Blade Runner 2049. Wer am Ende der berühmte James Bond dann wird, steht noch nicht fest. Es gibt so ein paar Favoriten, Laura. Pass auf. Dieser Jack Lowden von Slow Horses zum Beispiel. Okay. Oder Dua Lipas jetzt Ehemann Callum Turner. Oh. Oder Euphoria-Star Jacob Elordi. Okay. Oder Harrison Dickinson. Also da sind einige vielversprechende Kandidaten, sage ich mal. Hast du einen Favoriten?
0: Ich liebe halt Dua Lipa. Deswegen würde ich es ihr gönnen.
1: Ich glaube auch, es wird Callum Turner. Ja? Ich glaube einfach, das hat ihm jetzt auch geholfen, die Dua Lipa zu heiraten. Da ist er natürlich, muss er jetzt natürlich mal ins Becken springen und die Hässliche heiraten, damit er jetzt aber James Bond werden kann. Ja. Nein, natürlich hat er ein Traumleben und ich glaube auch, er wird es am Ende.
0: Ja.
1: Viel Glück wünschen wir ihm und hoffentlich lädt er uns ein. Wir machen weiter mit Taylor Swift und Elizabeth Taylor. Elizabeth.

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1: Jetzt am Wochenende ist mal wieder großer Rückreiseverkehr gewesen, weil in einigen Bundesländern wieder die Schule losgeht, Jakob. Und es durften gestern auch wieder Laster fahren.
2: Genau, denn in fast allen Bundesländern ist ja jetzt dieses Sonntagsfahrverbot gerade aufgehoben. Denn weil viele Flüsse so wenig Wasser haben, kann man keine Fracht mehr mit den Schiffen transportieren. Michael Fiedler ist Experte für Güterverkehr und er sagt im RBB, die Firmen, die können jetzt aber gar nicht so schnell umplanen.
3: Innerhalb von wenigen Tagen jetzt auch für einen Sonntag Lkw-Fahrer zu bekommen oder die Verkehre umzuleiten, so wie das versucht wird. Ob das ausreicht, die Versorgungslage dort komplett zu verändern, das wage ich zu bezweifeln.
2: Ja, das Fahrverbot ist in den meisten Bundesländern auch erstmal nur noch für die kommenden 2 Wochenenden aufgehoben. Nur im Saarland und Rheinland-Pfalz gilt das noch bis Ende nächsten Monats. Dann gibt es immer noch in einigen Regionen Probleme mit Waldbränden. Akut betroffen ist die Stadt Monschau in NRW an der Grenze zu Belgien. Da mussten jetzt schon Teile aus Vorsicht geräumt werden. Der Waldbrand ist in der Nähe in einem Naturschutzgebiet. Da sollen jetzt auch Einsatzkräfte aus ganz Deutschland mithelfen. Und unser neuer Bundestrainer Jürgen Klopp ist ja schon vorgestellt worden. Jetzt am Wochenende hat er aber auch endlich ganz offiziell beim DFB angefangen. Oder direkt mal verraten, was jetzt ganz neu für ihn gewesen ist.
4: Vor allem Freunden habe ich WhatsApp-Nachrichten beantwortet mit Bundestrainer Klopp. Ich kann keinen Mensch nennen, um Himmels Willen. Das klingt sehr unangenehm, aber mit Kumpels fand ich es irgendwie ganz angemessen.
2: Ja, ansonsten ist jetzt natürlich voller Fokus für ihn auf das erste große Spiel. Das ist ja schon gut einen Monat. Ja. Dann direkt mal auch gegen die Niederlande.
5: So sympathisch, der
6: Klopp. Für euch jetzt übrigens auch Moderationsstar Laura.
5: Ja, genau.
2: So, werden wir so angehen.
5: Danke dir.
2: Ja.
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1: Morgen, ich bin Laura und neu hier bei Energy am Morgen. Ihr hört mich vor allem dann, wenn Anna guten Morgen nicht da ist, aber schon auch irgendwo unangenehm, sie selbst vorzustellen.
2: Doch, das machst du gut, ja.
1: Sie selbst so ein bisschen in den Mittelpunkt zu stellen. Deswegen habe ich meine netten neuen Kollegen und Kolleginnen über Fakten gefragt, über mich.
2: Ja.
1: Und die werden sie gleich präsentieren. Bin gespannt.
2: Ist uns einiges eingefallen. Davor sagen wir auch Hallo und zwar zu Jakob, der endlich wieder da ist. Der war, ich möchte nicht lügen, ich glaube 8,5 Wochen in Dänemark im Urlaub.
1: Monate.
2: Also das war absoluter Wahnsinn. Er ist jetzt auch ein anderer Mensch. Ich habe Fotos von ihm gesehen. Ich habe noch niemanden so erholt gesehen. Ob er immer noch erholt ist, das erklärt uns alles gleich. Noch Holly Hamburg Stone. Jetzt gibt es erstmal Kygo, Khalid und Griffin. Save my love.

0: endlich wieder zusammen. Guten Morgen, hier ist Energy am Morgen mit der lieben Kollegin Laura als Ersatzförder. Guten Morgen, die wieder mal Urlaub hat. Und bei dem Lieblingskollegen, jetzt habe ich es gesagt, Jakob.
1: Hallo.
0: Du bist wieder da. Du hattest 8 Wochen Dänemark Urlaub.
1: Das waren 3.
0: Und wie war denn das? Warum machst du immer so lange Urlaub? Warum sahst du so schrecklich erholt aus? Das war ja Wahnsinn.
1: Naja, weil es da einfach ruhig ist. Und du hast viel Natur. Du hast, ich sag mal, gutes Essen, viel Essen. Ja, und einfach Strand vor der Haustür.
0: Ja, viel geschlafen
1: glaube, das
0: wahrscheinlich
1: ist
0: auch.
1: Sehr viel geschlafen. Also es bestand eigentlich nur aus Schlafen, der ganze Urlaub.
0: Dann sei doch mal auch ehrlich, damit es uns nicht so wehtut. Hast du irgendwas, also wurde dir irgendwann mal langweilig? Hast du was vermisst aus Deutschland? Also es kann ja nicht alles gut gewesen sein.
1: Also doch, war schon sehr viel gut. Ja, und ich frage mich immer noch, warum wir nicht alle zusammen dahin ziehen können?
0: Ja, gerne.
1: War es schon sehr angenehm da. Aber natürlich so nach 2,5 Wochen war einfach so dieser Punkt erreicht, wo man sich gesagt, jetzt will ich schon mal wieder noch was machen.
0: Ja,
1: irgendwie in meinem Leben. Ich möchte noch was erleben, was machen.
0: Ja.
1: Und ich möchte auch einfach mal wieder vor dem Mikrofon sitzen.
0: Ja, lass es dir nicht aus der Nase rausziehen.
2: Habe ich noch nie erlebt, sowas. Nicht
0: wirklich, ich könnte die ganze Zeit.
2: Kann ich nicht nachfragen.
0: Lass es dir jetzt nicht aus der Nase rausziehen, sondern hast uns schon vermisst quasi. Das kannst du schon sagen.
1: Das könnte man so ein bisschen könnte man das sagen.
0: Würdest du jetzt sagen?
1: Ja, würde ich zugeben.
0: Gott,
1: vielleicht.
0: Ist so
2: das haben wir auf Band.
0: Das ist ja Wahnsinn. Nee, aber schön, dass du wieder da bist auf jeden Fall.
2: Ja,
0: toll, sehr gut. Wir machen jetzt erstmal weiter und zwar mit Tame Impala und Jenny mit Dracula. Hier auf Energy. Für dich.
1: Oh.

0: Energy. Das spielen wir heute mit der lieben Tanja. Guten Morgen.
1: Guten Morgen.
0: Hallo, grüß dich, hier ist der Ben für dich. Wir spielen eine Runde Stadtland Energy. Dazu brauchst du einen Buchstaben. Der wird ausgespuckt von unserem Zufallsgenerator. Wir gucken mal. L. L wie Liebe.
1: Okay.
0: Mehr fällt mir selber nicht ein, aber du musst ja auch spielen, Liebe. Tanja, pass auf. L ist der Buchstabe. Wir haben 30 Sekunden. Du brauchst 5 richtige Antworten. Hab ich mal irgendwie eine blöde Kategorie, wo du sagst, da fällt mir mit L nichts ein, sagst du einfach weiter und dann gebe ich dir eine neue und dann schaffen wir diese 5 richtigen Antworten zusammen. Bist du bereit?
1: Ja, bin ich.
0: Dann legen wir los. Achtung, 30 Sekunden ab jetzt. Ein Haustiername mit L.
1: Lia.
0: Eine Sportart mit L.
1: Leichtathletik.
0: Ein Kündigungsgrund. Ui.
1: Läuse.
0: Ein Kompliment mit L.
1: Liebenswert.
0: Ja, und eine Süßigkeit.
1: Süßigkeit mit L. Lakritze.
0: Also, wenn die Kollegschaft Läuse hat, dann hat aber sowas von den Sender zu verlassen. Ist genau auch meine Meinung. Gratulation, Tanja, du hast gewonnen.
1: Dankeschön.
0: Das hat Tanja super gemacht. Seid ihr auch so gut im Stadtland Energy spielen? Dann beweist es doch. Geht mal in die Energy App und meldet euch an.

0: Kurze Frage, braucht die Menschheit das wirklich? Guten Morgen, hier ist Energy am Morgen mit Laura und mir, Ben. Nein, wir meinen nicht unsere Sendung, braucht die Menschheit das wirklich, sondern eine Neuerung bei ChatGPT. Ab sofort könnt ihr nicht nur da bei Restaurants was suchen, sondern ihr könnt auch da einen Tisch reservieren. Aha. Schon. Wie praktisch.
1: Ja, wie funktioniert das Ganze? Ihr sagt der KI, wann, wo, wie viele Personen kommen. Mhm. Ihr sagt, auf welche Küche ihr Lust habt. Ach. Und dann schlägt Chatty euch Restaurants und verfügbare Uhrzeiten vor. Daraus müsst ihr dann nur noch auswählen. Einen Haken gibt es aber an der Sache. Die Lokale müssen für Online-Reservierungen mit dem Portal OpenTable arbeiten. Sonst, ja, geht das Ganze nicht.
0: Finde ich eigentlich eine ganz nette Idee. Kleine Triggerwarnung, wenn ihr dann im Restaurant seid, müsst ihr aber schon mit Menschen kommunizieren. Also dann ist es vorbei mit Technik. Hm. Dann sitzen Menschen neben euch, rauchen vielleicht, schnattern, schmatzen, lachen zu laut. Also da sind dann die Menschen vor Ort.
1: Dann mache ich das nicht.
0: Nee, dann war es eine Quatsch-Idee. Chatty, was anderes.
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6: Auf vielen Autobahnen ist jetzt am Wochenende nochmal extra voll gewesen. Jakob, sind ja wieder mal in einigen Bundesländern die Sommerferien vorbei.
7: Ja, in gleich 4 Ländern geht ja heute die Schule wieder los. In Sachsen-Anhalt, Thüringen und Schleswig-Holstein. Und in Hamburg ist Schulstart am Donnerstag. Einige werden sagen, ja, die Autobahnen sind jetzt auch so voll gewesen, weil ja fast überall dieses Fahrverbot für Laster am Wochenende ausgesetzt ist. Frank Huster ist vom Bundesverband Spedition und Logistik und der sagt im BR, naja, so viele Laster kriegt man gar nicht auf die Strecke, dass das auffallen könnte.
8: Die Pläne sind ja darauf ausgerichtet, dass während der Woche die Fahrzeuge voll ausgelastet sind. Deshalb sind Kapazitäten äußerst schwierig zu beschaffen.
7: Ja, das Fahrverbot ist ja aktuell ausgesetzt, weil einige Flüsse im Moment so niedrigen Pegel haben, dass da eben keine Schiffe mehr mit Fracht fahren dürfen. Die SPD bei uns in der Bundesregierung will jetzt mehr in Sachen Hitzeschutz machen. Die SPD-geführten Ministerien machen Druck, dass auch künftig der Bund mehr helfen kann. Bis jetzt sind ja die Länder und Kommunen da selber für verantwortlich. Damit aber vor allem mehr Geld vom Bund kommen kann, muss dafür das Grundgesetz geändert werden. Die Union will jetzt erstmal prüfen, was das am Ende für Vorteile haben könnte. Und so mitten im Hochsommer kann man sich ja schon mal fragen, wie geht's eigentlich gerade unseren Weihnachtsbäumen? Gerhard Penner baut welche an und der meint im SWR, lag es gerade wegen der krassen Sonne nicht so gut.
9: Die ganz neu gepflanzten Bäume kommen mit der Hitze überhaupt nicht zurecht und die Bäume, die stark in der Sonneneinstrahlung stehen, die bekommen mittlerweile auch Probleme.
7: Ja, die haben so einen richtigen Sonnenbrand, also die Nadeln werden gelb und fallen ab. Mal schauen, ob wir noch welche haben zur Weihnachtszeit.
6: Ich habe an nichts anderes mehr gedacht, außer an den herzlichen Nachnamen Gerhard Penner. Und wenn ich mir von ihm einen Baum stelle, kann ich sagen, Schatz, wir haben einen echten Penner im Wohnzimmer stehen.
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1: Jeden Montag startet die Woche top, denn Anna Guten Morgen schaut für uns in die Sterne. Obwohl sie Urlaub hat, wagt sie den Blick in die Kugel um 10 vor 8.
2: Mag ich eh lieber die Astro-Anna. Das ist ihr besserer Charakter als Anna Guten Morgen. Ganz echt, na gut. Anna Guten Morgen nicht da, deswegen hört ihr Laura. Mhm, Laura ist neu bei uns. Dich wollen wir natürlich vorstellen, deswegen haben wir die Mitarbeiter gefragt hier. Erzählt doch mal ein bisschen was. Was wisst ihr so über Laura? Was stimmt? Was sind so die Fakten, die harten Fakten, die man braucht?
1: Das könnte nach hinten losgehen.
2: Gibt's gleich jetzt. Nach Michael Schulte jetzt erstmal Olivia Rodrigo. Drop Dead hier auf Energy. 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

0: Wann ist Arbeit am spannendsten? Richtig, wenn es neue Gesichter gibt. Guten Morgen, hier ist Energy am Morgen mit mir, Ben, und mit Laura.
1: Hallo.
0: Neues Gesicht, neue Stimme. Du bist neu bei uns.
1: Ja, ich bin genau dieses neue, hübsche Gesicht.
0: Ja, sehr
1: gut. Ja, und ich wollte mich jetzt eigentlich vorstellen, aber ich habe gehört, dass das heute zwei Kolleginnen von mir übernehmen möchten.
0: Es ist ja immer sau unangenehm, wenn man sich selber vorstellen muss. Ne? Da steht man da im Kreis, stell dich doch mal vor. Mhm. Macht keiner gerne. Deswegen machen wir das für dich, liebe Laura. Die liebe Anna, guten Morgen. Gerade im Urlaub, du als Vertretung ja hier, hat aber gleich mal einen Fakt über dich.
2: Ja, und ich sag euch gleich zum Anfang mal eine Sache. Sie heißt ja Laura Müller. Und jetzt denkt ihr euch so, hä, da geht mir doch ein Licht auf. Laura Müller, die kenne ich doch. Ja. Ist es die Onlyfans-Tante, die auch mit Michael Wendler zusammen ist?
0: Ja.
2: Nicht ganz. Unsere Laura Müller ist tatsächlich die Ex-Freundin. Also die hat mal so eine kleine, knusprige Zeit zusammen. Mhm. Und jetzt ist sie halt hier bei uns im Energy-Studio.
0: Nein. Laura, wie war das?
1: Ich bin nicht die Ex vom Wendler, aber ich war die im Play. Nein, Spaß.
0: Okay, pass auf, dann haben wir noch die Kollegin Annika. Ihr habt ja ein gemeinsames Hobby und zwar Fußball. Mhm. Da hat sie einen kleinen Funfact über dich.
3: Laura ist ja bekanntlich Fußballfan von irgendeinem Dorf, glaube ich, VfB.
1: Krass.
3: So. Aber was Laura und ihr da draußen noch nicht wisst, ist, sie wird bald Fan von einem ganz wunderbaren anderen Club sein.
1: Nein.
3: Der auf den Namen Sportclub Freiburg.
1: Nein, stopp, das muss ich, das...
0: Ja, was ist Sportclub? Da ist ja ausgegangen. Ups, die Annika. Kein Freiburg-Fan, sondern Stuttgart-Fan.
1: Ja,
0: sehr gut. Zweitbester Verein nach dem SV Werder Bremen. Aber naja, gut. Wie empfangt ihr denn so die neuen Kollegen? Wir machen das so mit der Laura. Machen wir das richtig? Machen wir das falsch? Erzählt doch mal eure Geschichten. Schickt uns eine WhatsApp. Oder guckt mal auf die Energy-App.
1: Und wir gönnen uns jetzt Bibi Rexha mit New Religion hier bei Energy.

0: Und wir machen jetzt weiter mit einem absoluten Energy-Hit. Das ist Shania Twain mit Ka-Ching.
1: Die hätte fast für Ärger am Wochenende gesorgt bei mir und meiner Beziehung.
0: Um Gottes Willen.
1: Wir haben das im Auto nämlich gehört, Ka-Ching. Und ich liebe ja Shania Twain. Mhm. Und es kann sein, dass ich mal verknallt in sie war.
0: Oh Gott.
1: Und ich konnte die Lyrics einen Schwuff zu gut. War ein bisschen zu. Und auf einmal guckt mich meine Freundin an und sagt, was ist mit dir?

0: Ka-ching.
1: Morgen, hier ist Energy am Morgen für euch mit Laura und Ben und natürlich auch mit Anna. Guten Morgen. Die ist zwar gerade im Urlaub, aber für in die Sterne guckt sie für euch trotzdem.
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3: Ja, und Hallöchen. Heute gibt es eine kleine Special-Folge direkt aus Palma de Mallorca, meine absolute Lieblingsinsel. Wir reden immer noch über die Eclipse-Season. Da sind wir ja mittendrin. Und wenn sich gerade alles ein bisschen heftiger anfühlt, dann kann ich euch sagen, Leute, das ist leider normal. Vielleicht träumt ihr gerade auch extrem intensiv und teilweise so real, dass man erstmal checken muss, ist es wirklich passiert oder war es nur ein Traum? Ah. Alte Gefühle, Erinnerungen und Themen aus dem Unterbewusstsein kommen gerne hoch. Auch Wutausbrüche, Gefühlschaos oder sehr emotionale Momente sind leider gerade normal. Und genau darum geht es eben in dieser Eclipse-Season. Also Themen angucken, die tief in uns verborgen waren. Also ich würde euch raten, ja, mit sich selbst mehr ins Gespräch zu gehen. Nicht jedes Gefühl sofort wegdrücken, sondern erstmal fragen, warum trifft mich das gerade eigentlich so? Was steckt denn noch dahinter? Mhm. Also mein Astro-Anna-Tipp hier aus Palma de Mallorca ist, wenn gerade etwas hochkommt, nehmt es ernst, aber reagiert nicht sofort aus der Emotion heraus, denn diese Eclipse-Season hält uns gerade ordentlich den Spiegel vor und manchmal zeigt es uns genau die Themen, bei denen wir dachten, damit bin ich doch schon längst durch. So, und ich gehe jetzt wieder zum Ballermann. Tschüss.
4: Also, ich muss ja ganz ehrlich sagen, hat sie da gerade über ihre Malle-Erfahrung berichtet oder ist das wirklich...
1: Sehr transparent, sehr reflektiert. Man hört quasi den Sangria-Eimer neben ihr noch stehen. Danke, Anna, dass du dir die Mühe gemacht hast.
4: Toll.
1: Wir machen weiter mit Felix Jähn und Pride hier für euch auf Energy.
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0: Den allerschönsten guten Morgen, hier ist Energy am Morgen für euch. Ohne Anna, guten Morgen. Stattdessen Gott sei Dank mit Laura und mir, Ben. Anna, guten Morgen, ist im Urlaub. Ja, schon wieder mal auf Mallorca.
1: Und die gute Frau, die macht's richtig, auch ist im Urlaub, direkt den nächsten Urlaub planen.
0: Nein.
1: Ich bin ja hier auch so ein bisschen eine Head of Urlaubstage.
0: Ja, Personalmaus.
1: Deswegen hat sie mir geschrieben, hallo liebe Laura.
0: Nett.
1: Ich habe noch ein paar Übertage.
0: Ja, was auch immer das weiß ich auch nicht, was er da hat.
1: Und wollte fragen, ob ich den 23. September nehmen kann.
0: Ah.
1: LG aus Palma.
0: Das muss ich überlegen. Die sitzt im Urlaub da am Pool und denkt sich, was mache ich jetzt vor Langeweile? Urlaub gefällt mir, ich mache noch mehr.
1: Uhrzeit 16.24 Uhr gestern.
0: Hat so das Handy in die Hand, aber ich mach mal kurz was. Nee, Anna, guten Morgen. Kann ich dir persönlich sagen, als Feelgood Manager Energy Europa kriegst du leider nicht den Tag, weil, Fun Fact, da habe ich tatsächlich frei.
1: Ja, wirklich?
0: Ja, jetzt? Da habe ich schon frei. Ja, schade, Anna.
1: Schon meine erste Absage. Toll.
0: Alles Gute beruflich.
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1: Im Moment dürfen ja Lasse auch am Wochenende ganz normal auf den Autobahnen fahren. Jakob, merkt man aber gar nicht so viel von, ne?
7: Ja, also erstmal zur Erklärung, warum die Lasse jetzt auch an Sonntagen fahren dürfen. Das hat einfach mit den niedrigen Pegelständen in vielen Flüssen zu tun. Und da können dann eben viele Schiffe nicht mehr irgendwelche Sachen transportieren. Erwin Greifeld ist LKW-Fahrer und er sagte im NDR, naja, so viele Laster können das jetzt aber gar nicht übernehmen, denn man muss ja als Fahrer oder Fahrerin auch bestimmte Ruhe- und Pausenzeiten einhalten.
8: Wenn wir dann am Freitag erst um 20 Uhr nach Hause kommen, dann können wir natürlich nicht gleich am Sonntag wieder morgens um

0: 6 Uhr starten, weil wir dann zum Beispiel eine volle sogenannte Wochenruhezeit noch nicht voll haben.
1: Ja, und was auch noch dazu kommt, für die Fracht von einem Binnenschiff bräuchte man so 100 bis 150 Laster. Dann sind wir noch mittendrin in der Sommerurlaubszeit und passend dazu gibt's eine neue Studie. Gen Z ist wohl besonders anfällig dafür, wichtige Sachen zu Hause liegen zu lassen. Zum Beispiel sowas wie den Reisepass. Und auch beim Timing gibt's Unterschiede. Nur die Hälfte der Gen Z planen extra Zeit für die Anreise ein. Bei den Boomern sind's immerhin 65%. Und es gibt noch einen Unterschied. Fast jede zweite Frau packt nach einigen Angaben zu viel ein. Bei den Männern ist es nur jeder vierte. Und Fußballlegende Cristiano Ronaldo hat ja letzte Woche seine Georgina geheiratet und jetzt gibt's die ersten Fotos davon in der Vogue und da sieht man, die beiden haben einfach mal zu Hause in ihrem Wohnzimmer geheiratet. Oh. Georgina hat gemeint, ihre Kids sollen halt später auch mal sagen können, hier am Tisch, da ist mal was ganz Besonderes passiert. Ja. Und bevor die beiden zur Trauung quasi rübergegangen sind ins Wohnzimmer, haben sie auch noch mal im Gym eine Runde trainiert, was man halt so vor der Trauung noch mal macht.
2: Das ist eben der Vergleich auch, ne, da draußen an alle Carstens, Steffis und auch mich, der denkt, das könnte man da machen im Wohnzimmer. Das ist jetzt nicht so ein Wohnzimmer, wie wir sie haben. Ah, ne, das ist jetzt nicht irgendwie 10 Quadratmeter und da steht ein Tisch. Der hat ja eine ganze Halle von Wohnzimmer. Das sieht schon aus wie eine Kirche quasi. Kannst du auch gleich drin heiraten, finde ich gut.
1: Ja, aber eine nette Idee.
2: Ja, ich finde es schön. Bin
3: da
2: pro.
3: Hat er nach dem Jahr dann auch dieses Sü gemacht?
2: Möchtest du sie heiraten? Sü!
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1: Tiana, guten Morgen. Stottert ihre 52 vertraglich zugesicherten Urlaubstage noch ab. Liebe Grüße nach Mallorca. Deswegen ist die neue Kollegin Laura da. Hallo.
2: Na, und ich weiß nicht, wie es bei dir war am Wochenende, aber mein Social Media voll. Voll mit Disney.
1: Yes, bei mir auch.
2: Haufenweise neue Filme und Projekte wurden angekündigt. Worauf ihr euch freuen könnt, das gönnen wir uns nach Miles Smith und Niall Horan. Jetzt aber erstmal One Republic. Need Your Love.
1: Perfekt.
2: I need it, Ben.

0: Jetzt gibt's Disney-Magie für euren Montagmorgen. Energy am Morgen heute mit Laura und Ben. Anna, guten Morgen, ist im Urlaub. Und wie man es schon im Hintergrund erhören kann.
1: Mein Herz auf.
0: Sprechen wir jetzt über die Disney-Messe.
1: Ja.
0: Die in Kalifornien am Wochenende war. Und auf diese Projekte hier können wir uns alle freuen.
1: Da, da. Sorry,
2: Kaki. Das ist so schön.
1: Ja, kommen ein paar neue Animationsfilme raus. Sehr, sehr schöne. Die Unglaublichen Teil 3. Zoomania Teil 3. Ich muss immer noch Teil 2 gucken, um ehrlich zu sein. Eiskönigin Teil 3 sind alle in Arbeit. Also da sehr vielversprechende neue Dinger.
0: Sehr schön. Realverfilmungen gibt's auch. Rapunzel, neu verföhnt und Lilo und

0: Bridge 2 werden gedreht.
1: Und Marvel natürlich auch dabei. Die X-Men wurden jetzt vorgestellt. Gab's schon mal, ne? Jetzt gibt's neue X-Men mit einigen richtig coolen Cast-Membern. Der erste Kinofilm da soll am 5. Mai 2028 laufen.
0: Ja, ein bisschen früher kommt dann schon eine neue Disney-Serie, Percy Jackson Staffel 3. Griechische Mythologie, ha? Das ist doch dein
1: Liebe
0: Ding, ne?
1: Liebe ich sehr.
0: Und neue Folgen dann im November.
1: Ja, finde ich sehr gut, ja.
0: Ja, Rapunzel neu verföhnt. Mir wird immer nachgesagt, ich sehe aus wie das Pferd, Maximus. Deswegen bin ich total enttäuscht, dass ich nicht angefragt worden bin
1: stell dir
0: für
1: vor,
0: diese Rolle.
1: Laura in Rapunzel neu verwöhnt. Mach mal ein Pferd. Ja, super, da haben wir doch den Grund gefunden. Teddy Swims, Mr. Nordo, jetzt hier auf Energy.

0: Energy am Morgen mit Laura und Ben und natürlich auch mit Jakob.
1: Hallo.
0: Der hat einen Fakt, wir müssen raten, Fakt oder Fake.
2: Oh yeah.
3: Die meisten Anwälte in Deutschland gibt es in Frankfurt am Main, Fakt oder Fake.
1: Was ist das
2: für ein heißes Pflaster?
1: So finde ich gar nicht so schlecht. Aber es sind ja nicht so viele Leute in Frankfurt. Ich würde einfach von der Masse her gehen. Also in der Hauptstadt oder in München oder so sind ja einfach mehr Leute, also auch mehr Anwälte, würde ich sagen.
3: Aber in Frankfurt gibt es auch die Börse.
1: Ja, das ist richtig. Da braucht man natürlich viel Recht und Ordnung. Weißt du was? Ich führe mein Bauchgefühl. Mein Bauchgefühl hat mich mein Leben lang gut geführt. Ich sage, das ist ein Fake und ich sage einfach mal Hamburg.
2: Ich sag auch Fake, aber ich sag Berlin.
3: Okay. Also, die meisten Anwälte in Deutschland gibt's in Frankfurt am Main, ist ein...
2: Fake.
1: Soweit so gut.
3: Nee, die krasseste Dichte an Anwälten gibt es in... Berlin.
2: Yeah!
3: Mit Fokus auf Mietrecht, by the way. Ganz viel.
1: Ja, gut, das passt natürlich auch. Ja, okay. Da brauchen sie auch Hilfe tatsächlich in der Hauptstadt.
2: Ich brauche auch Hilfe, ja.
1: Wärst du ein guter Anwalt gewesen, Laura?
2: Na klar.
1: Ich glaube nämlich auch.
2: Im Namen des Gerechtes. ja.
3: Hört.
1: Du kannst nicht immer sagen, du bist in Sachen gut und dann sofort beweisen, dass es vielleicht doch eine gute Idee ist und nicht gemacht hast. Wir machen weiter. Purple Disco Machine haben wir jetzt mit Moskena zusammen. Fireworks hier auf Energy.

0: Morgen, hier ist Energy am Morgen mit Laura und Ben.
1: Hallo Laura.
0: Ja, ich bin ja noch relativ neu bei euch, aber ich wette, ich kann dich in ein paar Sekunden zum Tanzen bringen.
2: Das ist schwer.
0: Und zwar damit.
2: Oh wow.
1: Oh, ich.
2: Oh, so meine Güte. Oh ja.
0: Fett.
2: Ja. Finde ich sehr, sehr gut. Nicht nur zum Tanzen, sondern das ist für mich fast schon so eine Art Sportmusik, weißt du? Ich will Liegestütze machen am liebsten, weil da ist ja richtig Power dahinter.
0: Ich wollte gerade fragen, hast du jemals einen Tanzkurs gemacht?
2: Ich habe tatsächlich einen Tanz gemacht. Klassisches Tanzen, Jazz-Tanzen und sowas kann
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2: ich alles.
0: Man nicht. 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
0: Das gibt ein Sternchen.
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7: Jetzt am Wochenende ist mal wieder großer Rückreiseverkehr gewesen, weil in einigen Bundesländern wieder die Schule losgeht, Jakob. Und es durften gestern auch wieder Laster fahren.
8: Genau, denn in fast allen Bundesländern ist ja jetzt dieses Sonntagsfahrverbot gerade aufgehoben. Denn weil viele Flüsse so wenig Wasser haben, kann man keine Fracht mehr mit den Schiffen transportieren. Michael Fiedler ist Experte für Güterverkehr und er

0: gesagt im RBB. Die Firmen, die können jetzt aber gar nicht so schnell umplanen.
1: Innerhalb von wenigen Tagen jetzt auch für einen Sonntag Lkw-Fahrer zu bekommen oder die Verkehre umzuleiten, so wie das versucht wird. Ob das ausreicht, die Versorgungslage dort komplett zu verändern, das wage ich zu bezweifeln.
0: Ja, das Fahrverbot ist in den meisten Bundesländern auch erstmal nur noch für die kommenden 2 Wochenenden aufgehoben. Nur im Saarland und Rheinland-Pfalz gilt das noch bis Ende nächsten Monats. Dann gibt es immer noch in einigen Regionen Probleme mit Waldbränden. Akut betroffen ist die Stadt Monschau in NRW an der Grenze zu Belgien. Da mussten jetzt schon Teile aus Vorsicht geräumt werden. Der Waldbrand ist in der Nähe in einem Naturschutzgebiet. Da sollen jetzt auch Einsatzkräfte aus ganz Deutschland mithelfen. Und einfach mal ein bisschen was daheim renovieren, das kann einen quasi reich machen. Das sieht man im Moment in Belgien. Da hat man jetzt bei Arbeiten bei einer Wohltätigkeitsorganisation Gold gefunden. Man wollte einfach nur Abwasserrohre verlegen und dann hat man eben nicht das eine, sondern das andere gefunden. Direkt mal haufenweise Barren und Münzen. Medien vor Ort sagen, das Zeug soll einen Wert von gut 9 Millionen Euro haben. Mhm. Die Behörden haben das Gold jetzt erstmal eingelagert, auch so richtig in einem Safe. Denn es soll jetzt erstmal geprüft werden, wem das eigentlich gehört.
2: Mir.
3: Ich wollte mal meinen Hut und Ring werfen.
2: Arm drücken,
3: jetzt.
2: Wer gewinnt, kriegt das Gold.
3: Aber nee, ich meine, ich habe so schwache Arme, Laura.
2: Okay, dann nehme ich das.
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1: Anna, guten Morgen, ist wieder mal im Urlaub, deswegen ist Kollegin Laura da.
2: Ja.
1: Und wie lernt man eine neue Kollegin am besten kennen? Richtig, man fragt den Ex. Wir haben mit deinem Ex-Co-Moderatoren gesprochen und mal so ein paar Tipps und ein bisschen Gossip über dich abgeholt.
2: Hilfe. Was da auf jeden Fall rauskommt, das hören wir nach Benson Boone mit Sorry, I'm Here for Someone Else. Und jetzt Jack Style, Turn the Lights Off.

0: Jetzt darf der Ex auspacken. Guten Morgen, hier ist Energy am Morgen, heute mit Laura und mir, Ben. Denn Anna, guten Morgen, hat heute frei. Laura ist neu im Team und wir wollen dich natürlich ein bisschen besser kennenlernen.
1: Gerne.
0: Deswegen fragen wir jetzt mal deinen Ex-Kollegen Franz, der arbeitet bei uns bei Energy Studio in Stuttgart. Mhm. Franz, sei mal ehrlich, drei Dinge, die wir wirklich über Laura wissen müssen.
2: Also Nummer eins, die man niemals unterschätzen darf, ist Lauras Hangry-Ichkeit. Also wenn Laura hungrig ist, ist wirklich fürchterlich. Deshalb immer so Bonbons, ein kleines Leckerlin-Kekschen immer dabei haben, damit du es einfach zwischendurch immer zuwerfen kannst.
0: Schön.
2: Dann sie einfach auch nicht zu ernst nehmen. Laura redet viel, wenn der Tag lang ist, sagt auch viel, bevor sie nachdenkt. Deshalb einfach drüber stehen, egal was sie sagt.
0: Ja schon und Amen
2: sagen, das ist perfekt. Mhm. Das dritte ist auf jeden Fall die Akzeptanz darüber, sollte sie jemals verschlafen, brauchst gar nicht anrufen. Funktioniert nicht. Wenn sie den Wecker nicht hört, hört sie den bis um 14 Uhr nicht.
0: Gerade bei der Morningshow wichtig.
2: Ja, wichtig.
0: Warum passiert das oft? Wie oft muss man das irgendwie...
2: Nee, das ist Gott sei Dank noch nie passiert. Aber die Angst liegt in der Luft.
1: Ja, eben. Deswegen, ich habe noch nie
0: verschlafen. Du hast noch nie verschlafen.
1: Noch nie in meinem Leben. Werde ich auch nicht.
0: Was ist dein Trick? Hast du 8 Wecker oder sowas?
1: Ich habe noch einen Radiowecker. Neben meinem Handywecker.
0: Vorbildlich. Willkommen also im Team. Wie begrüßt ihr denn bitte eure Kolleginnen und Kollegen, die Neuen quasi? Ruft mal an oder schickt uns eine WhatsApp.
1: Jetzt aber erstmal Pomaki mit Avgasi.

0: immer die besten neuen Hits hier bei Energy am Morgen. Jetzt mit Chris de Serandi, Good Old Days. Oh. Ben, ne, beim Stichwort Good Old Days, ja. Was sind denn deine?
1: Also meine Good Old Days, ich bin ja schon ein bisschen was älter. Meine Jugendjahre, Good Old Days, wenn ich dran denke, sind 1512. Da war ich gerade in Rom mit einem Kumpel von mir, Michi, besser bekannt als Michelangelo. Der hat da gerade Sixtinische Kapelle fertig gemacht. Wir haben viel gelebt, wir haben viel gelassen. Man hat viel Mittagsschlaf auch mehr gemacht. Ja. Die Welt war einfach ein bisschen weniger stressvoll. Weniger Stress, weniger Technik, toll.
0: Wie war das mit der Pest?
1: Ja, das ist ein bisschen so mit der Pest gewesen, mit einem Regenschauer. Du musstest gut ausweichen können, dann bist, und du hast es den Leuten auch viel angesehen.
0: Und du hast überlebt.
1: Ja, zum Glück. Also ich bin ja noch da, also.

0: Seit 5 Jahren warten wir auf diesen einen Tag und er könnte jetzt schneller kommen als gedacht.
1: 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Hier bei Energy am Morgen mit der lieben Kollegin Laura Knüller und mir Ben. Denn noch in diesem Jahr könnte feststehen, wer in Zukunft als James Bond die Lizenz zum Retten der Welt bekommt. Wahnsinn. Eine Produzentin sagt, könnte sein, dass da bald die neue Besetzung vorgestellt wird. Seit 2021 gibt es ja keinen neuen Bond-Film mehr. Auch hinter den Kulissen gibt es schon einiges, was feststeht. Denis Villeneuve wird ja den Film machen. Das ist der Dune gemacht hat und auch Blade Runner 2049. Wer am Ende der berühmte James Bond dann wird, steht noch nicht fest. Es gibt so ein paar Favoriten, Laura. Pass auf. Dieser Jack Lowden von Slow Horses zum Beispiel. Okay. Oder Dua Lipas jetzt Ehemann Callum Turner. Oh. Oder Euphoria-Star Jacob Elordi. Oh, okay. Oder Harrison Dickinson. Also da sind einige vielversprechende Kandidaten, sage ich mal. Hast du einen Favoriten?
0: Ich liebe halt Dua Lipa. Deswegen würde ich es ihr gönnen.
1: Ich glaube auch, es wird Callum Turner. Ja? Ich glaube einfach, das hat ihm jetzt auch geholfen, die Dua Lipa zu heiraten. Da ist er natürlich, muss er jetzt natürlich mal ins Becken springen und die Hässliche heiraten, damit er jetzt aber James Bond werden kann. Ja. Nein, natürlich hat er ein Traumleben und ich glaube auch, er wird es am Ende.
0: Ja.
1: Viel Glück wünschen wir ihm und hoffentlich lädt er uns ein. Wir machen weiter mit Olivia Dean und So Easy hier auf Energy.

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1: Auf vielen Autobahnen ist jetzt am Wochenende nochmal extra voll gewesen. Jakob, sind ja wieder mal in einigen Bundesländern die Sommerferien vorbei.
2: Ja, in gleich 4 Ländern geht ja heute die Schule wieder los. In Sachsen-Anhalt, Thüringen und Schleswig-Holstein. Und in Hamburg ist Schulstart am Donnerstag. Einige werden sagen, ja, die Autobahnen sind jetzt auch so voll gewesen, weil ja fast überall dieses Fahrverbot für Laster am Wochenende ausgesetzt ist. Frank Huster ist vom Bundesverband Spedition und Logistik und der

0: gesagt im BR. Naja, so viele Laster kriegt man gar nicht auf die Strecke, dass das auffallen könnte.
1: Die Pläne sind ja darauf ausgerichtet, dass während der Woche die Fahrzeuge voll ausgelastet sind. Deshalb sind Kapazitäten äußerst schwierig zu beschaffen.
0: Ja, das Fahrverbot ist ja aktuell ausgesetzt, weil einige Flüsse im Moment so niedrigen Pegel haben, dass da eben keine Schiffe mehr mit Fracht fahren dürfen. Die SPD bei uns in der Bundesregierung will jetzt mehr in Sachen Hitzeschutz machen. Die SPD-geführten Ministerien machen Druck, dass auch künftig der Bund mehr helfen kann. Bis jetzt sind ja die Länder und Kommunen da selber für verantwortlich. Damit aber vor allem mehr Geld vom Bund kommen kann, muss dafür das Grundgesetz geändert werden. Die Union will jetzt erstmal prüfen, was das am Ende für Vorteile haben könnte. Und dann hat jetzt Jürgen Klopp ganz offiziell als unser neuer Fußball-Bundestrainer angefangen. Und im Interview mit dem DFB hat er auch direkt was gezeigt, wo er mega stolz drauf ist, nämlich seinen DFB-Mitarbeiterausweis.
2: Das ist auch so cool, aber da ist noch kein Geld drauf. Wenn wir heute hier wieder essen, dann muss man laden. So.
3: Ja.
2: Aber öffnet viele Türen.
0: Ja, Klopper will jetzt natürlich einiges anders machen. Er will wieder mehr Liebe und Leidenschaft und dass wir eben auch unsere Mannschaft bei jeder kleinen Sache, bei jedem gewonnenen Zweikampf wieder anfeuern. Erstes Spiel mit Klopp ist dann schon gut einen Monat, dann gegen die Niederlande.
4: Habe ich gar nicht verstanden. Auf dem DFB-Mitarbeiterausweis ist Geld drauf, das kannst du aufladen. Mhm. Ist der Mann nicht Millionär? Kann er sich nicht das Kartoffelpüree da irgendwie selber leisten?
3: Das wäre auch was für uns, Mitarbeiter quasi,
4: oh,
3: mit Geld drauf.
4: Ja. Da bin ich auf der Seite, hast recht.
0: Oh, und was der für Türen öffnet.
4: Ja.
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1: Und wir haben niegelnagelneue Musik für euch in unserem Soundcheck. James Blunt gibt's gleich mit Tastes Like Summer. Es soll wohl eine andere Seite von James Blunt zeigen.
2: Oh.
1: Wir sind sehr gespannt.
2: Jetzt aber erstmal der Fiebertraum in Person.
1: Ja.
2: Alex Warren mit Fever Dream.
1: Ist das gut oder nicht? Was heißt das? Ist das ein Kompliment?
2: Der Alex.
1: Natürlich. Der Alex, der Warren.

0: Grüßt euch, hier ist Energy am Morgen mit Laura und Bent und wir haben ganz frische Musik für euch.
1: Und zwar von James Blunt, der hat was Neues rausgemacht, oh. Tastes Like Summer. Und ich muss ja sagen, ich liebe James Blunt, weil ja, You're Beautiful und sowas immer sehr, sehr,
0: ja,
1: ich sag mal, slowe, herzliche Songs. Aber der hat ja auch einen schönen Humor über sich selbst, macht sich immer bei YouTube und so bei Instagram. Er folgt dem mal, der macht sich über sich selbst lustig. Und jetzt hat er eine neue Facette und zwar so ein bisschen melancholisch-sommerlich. Feels Like Summer, Tastes Like Summer ist das Ding.

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1: Im Moment dürfen ja Lasse auch am Wochenende ganz normal auf den Autobahnen fahren. Jakob, merkt man aber gar nicht so viel von, ne?
2: Ja, also erstmal zur Erklärung, warum die Lasse jetzt auch an Sonntagen fahren dürfen. Das hat einfach mit den niedrigen Pegelständen in vielen Flüssen zu tun. Und da können dann eben viele Schiffe nicht mehr irgendwelche Sachen transportieren. Erwin Greifeld ist LKW-Fahrer und er sagte im NDR, naja, so viele Laster können das jetzt aber gar nicht übernehmen, denn man muss ja als Fahrer oder Fahrerin auch bestimmte Ruhe- und Pausenzeiten einhalten.
3: Wenn wir dann am Freitag erst um 20 Uhr nach Hause kommen, dann können wir natürlich nicht gleich am Sonntag wieder morgens um 6 Uhr starten, weil wir dann zum Beispiel eine volle sogenannte Wochenruhezeit noch nicht voll haben.
2: Ja, und was auch noch dazu kommt, für die Fracht von einem Binnenschiff bräuchte man so 100 bis 150 Laster. Dann ist jetzt am Wochenende in Berlin wieder groß gefeiert worden bei Rave the Planet. Bei der Love Parade 2.0 sind mehrere 10.000 Leute dabei gewesen. Die haben auch darauf aufmerksam gemacht, dass es gerade einen Wandel in der Clubkultur gibt. Denn die Gen Z geht wohl nicht mehr so oft und so intensiv feiern, auch weil das inzwischen ziemlich teuer geworden ist. Und in den letzten Jahren haben Pokémon-Karten ja wieder so einen extrem Hype bekommen. Da werden Karten teilweise für mehrere 10.000 Euro verkauft oder die super seltenen auch für mehrere Millionen Euro. Ich sag nur das dicke kleine Pikachu mit dem Pinsel in der Hand. Problem ist nur, dadurch können sich viele das nicht mehr leisten. Und es gibt auch viele Betrüger, die eben diese Karten fälschen. Der Sender ABC berichtet, deswegen denkt man jetzt im Pokémon-Mutterland Japan schon drüber nach, ob man dagegen nicht was machen sollte. Zum Beispiel bessere Methoden einführen, wie man erkennen kann, ob die Karten wirklich echt sind.
1: Vielleicht mal dran riechen.
4: Oh, mit so Riechgeruch oder sowas. Ich finde es ja auch gut, als jemand mit so Festgeld, ich bin ein Fan von Festgeld, wenn man mit Pokémon-Karten an der Kasse bezahlen könnte.
1: Als Währung?
4: Sein Einbisa-Samen an der Kasse ist doch mal genial.
2: Und wenn sich's weiterentwickelt, wird's mehr wert?
4: Oh, ich kann mir mehr leisten, ja.
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1: Ja, Nana, guten Morgen, ist im Urlaub wieder mal natürlich. Dafür habe ich die Laura an meiner Seite, die ist heute mit dabei.
2: Und ich habe mit dabei immer die besten neuen Hits, offizieller Sommerhit des Jahres, Shakira mit Burner Boy, Die, Die.
1: Was ja italienisch ist, Die, Die, du bist ja halb Italienerin, Die, Die, los geht's ja. Die, Die.

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1: Morgen, hier ist Energy am Morgen für euch mit Laura und Ben und natürlich auch mit Anna. Guten Morgen. Die ist zwar gerade im Urlaub, aber für in die Sterne guckt sie für euch trotzdem.
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3: Ja, und Hallöchen. Heute gibt es eine kleine Special-Folge direkt aus Palma de Mallorca, meine absolute Lieblingsinsel. Wir reden immer noch über die Eclipse-Season. Da sind wir ja mittendrin. Und wenn sich gerade alles ein bisschen heftiger anfühlt, dann kann ich euch sagen, Leute, das ist leider normal. Vielleicht träumt ihr gerade auch extrem intensiv und teilweise so real, dass man erstmal checken muss, ist es wirklich passiert oder war es nur ein Traum? Ah. Alte Gefühle, Erinnerungen und Themen aus dem Unterbewusstsein kommen gerne hoch. Auch Wutausbrüche, Gefühlschaos oder sehr emotionale Momente sind leider gerade normal. Und genau darum geht es eben in dieser Eclipse-Season. Also Themen angucken, die tief in uns verborgen waren. Also ich würde euch raten, ja, mit sich selbst mehr ins Gespräch zu gehen. Nicht jedes Gefühl sofort wegdrücken, sondern erstmal fragen, warum trifft mich das gerade eigentlich so? Was steckt denn noch dahinter? Mhm. Also mein Astro-Anna-Tipp hier aus Palma de Mallorca ist, wenn gerade etwas hochkommt, nehmt es ernst, aber reagiert nicht sofort aus der Emotion heraus, denn diese Eclipse-Season hält uns gerade ordentlich den Spiegel vor und manchmal zeigt es uns genau die Themen, bei denen wir dachten, damit bin ich doch schon längst durch. So, und ich gehe jetzt wieder zum Ballermann. Tschüss.
4: Das, also, ich muss ja ganz ehrlich sagen, hat sie da gerade über ihre Malle-Erfahrung berichtet oder ist das wirklich...
1: Sehr transparent, sehr reflektiert. Man hört quasi den Sangria-Eimer neben ihr noch stehen. Danke, Anna, dass du dir die Mühe gemacht hast.
4: Toll.
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0: Na, aber hallo, hallo, hallo. Schön, dass ihr dabei seid. Wir haben es Montagvormittag, 10 Uhr und die 10 Hits am Stück sind an bei euch. Ich bin's, Felina. Hi. Wir machen hier gleich weiter mit der aktuellen Single von Ray Dalton in guten 10 Minuten. Jetzt Tame Impala und Jenny.
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auf Montagvormittag vielleicht ein bisschen schwierig zu verarbeitende Information, aber Ray Dalton, der sagt tatsächlich, ey, vor so einem Auftritt habe ich ein Ritual und da müssen eure Mägen nach dem Wochenende jetzt wahrscheinlich ganz kurz stark sein, denn er sagt, es gibt immer vorher eine Runde Tequila-Shots für alle. Macht natürlich von vor dem Auftritt auf dem Montagvormittag, finde ich es ein bisschen doll, um ehrlich zu sein, ja, also da machen wir es nicht. Ray Dalton mit seiner aktuellen Single Go That High habe ich jetzt für euch bei Energy, immer die besten neuen Hits.

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0: haben volle Kanne Hochsommer, aber wie geht's denn eigentlich gerade so den Weihnachtsbäumen? Ihr hört Energy, immer die besten neuen Hits mit mir, Felina, mit Kollege Jakob.
1: Hallo.
0: Ja, tatsächlich gibt's da mal ein kleines Update zu den Weihnachtsbäumchen. Die haben nämlich ganz schön Stress, ha?
1: Ja, die haben Sonnenbrand teilweise. Gibt's wohl wirklich bei den kleinen Bäumen, gerade bei den kleinen, die eben noch nicht so lange in der Erde sind und so groß, die haben Sonnenbrand. Das heißt, die Nadeln sind so ein bisschen gelblich oder teilweise fallen die Nadeln oder auch ganze Äste ab. Also, ich sag mal so, für die Leute, die anbauen, die Weihnachtsbäume, die finden es gerade nicht so toll. Die kommen auch mit den Bewässern nicht so wirklich hinterher.
0: Nee.
1: Es ist ja dann auch ziemlich trocken, auch wenn es immer mal wieder so ein bisschen regnet hier und da. Ja, da muss man gucken, was dann aus den Bäumen Richtung Weihnachtszeit wird, wie viele es überstehen. Aber es wurde gesagt, so gerade die größeren Nordmann-Tannen zum Beispiel, die kommen wohl ganz gut klar damit.
0: Ja.
1: Die haben auch so sehr lange Wurzeln, denen ist das relativ egal.
0: Die haben natürlich schon eine andere Lebenserfahrung,
1: ja,
0: und können da ein bisschen besser
1: definitiv
0: mit umgehen. Ja, ist so, oh Mann, ein Weihnachtsbäumchen mit Sonnenbrand. Das ist irgendwie, ich sehe da ein Kinderbuch, sag
1: ja
0: ich ganz ehrlich.
1: Oh, ja, das.
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Diesmal meint sie es wirklich ernst. Offensichtlich. Energy Star Ariana Grande ist wieder zurück zu ihrem Ex Ricky Alvarez. Und ja, auf der Tour, die sie gerade spielt, hat sie in dem Song Thank You Next die eine Zeile, die da über Ricky Alvarez drin vorkommt, immer mal wieder verändert. Mittlerweile wissen wir, die beiden sind wieder zusammen und jetzt gibt's angeblich auch ein

Mädchentattoo. Auf dem Schlüsselbein steht jetzt I do love you. Genau den gleichen Satz soll Ricky Alvarez auch auf der Brust tragen. Es ist noch nicht offiziell bestätigt, dass es ein Pärchentattoo ist, aber wenn beide das gleiche haben, schon sehr eindeutig, oder? Ariana Grande jetzt für euch mit der aktuellen Single. Hier bei Energy immer die besten neuen Hits.

sind wieder zusammen und jetzt gibt's angeblich auch ein Pärchentattoo. Auf dem Schlüsselbein steht jetzt I do love you. Genau den gleichen Satz soll Ricky Alvarez auch auf der Brust tragen. Es ist noch nicht offiziell bestätigt, dass es ein Pärchentattoo ist, aber wenn beide das gleiche haben, schon sehr eindeutig, oder? Ariana Grande jetzt für euch mit der aktuellen Single. Hier bei Energy immer die besten neuen Hits.

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2: Uhr an diesem Montagvormittag und wir starten durch, denn die 10 ist am Stück, die laufen hier ja schon und da habe ich gleich für euch die aktuelle Single von Jack Dean. Jetzt gibt's Alex Warren und ich bin's, Felina. Hi!
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Jack Deans Karriere geht gerade richtig gut durch die Decke. Plötzlich sehr großer Erfolg. Und deswegen gibt's ihn jetzt auch hier für euch bei Energy immer die besten neuen Hits mit Mercy. Großartige Single, die er da rausgebracht hat. Er hat aber auch schon gesagt, wie geht er mit diesem Druck in dieser Situation in solchen Zeiten um? Und er sagt, er hat ganz genau 4 Worte für sich. Just don't give in. Also gib einfach nicht auf. Und das wünsche ich euch auch einfach für die Woche. Einfach nicht aufgeben, ihr kriegt das hin.

0: Minuten vor halb zwölf.
1: Wir sind in Europa das Land, wo die meisten Leute im Homeoffice arbeiten. Ist ein
2: Fake.
1: Okay. Wir sind im Mittelfeld. Gut, jede und jeder Vierte macht das nur. In Skandinavien ist man schon bei über 40%.
3: Aber, okay.
4: Also mir würde das schon fehlen, wenn ich euch Montag bis Freitag nicht sehen würde.
3: Ja, mir würde ein Tag reichen. Ja.

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0: Jetzt geht's um diesen Energy Star.
1: Ich bin so reich, ich kann's nicht glauben.
0: Vielleicht kennt ihr ihn ein bisschen besser hiervon. Ugel. Heute im Energy Star Check, denn genau dieser Song, Movin' to the Sun, ist wirklich so ein, ja, man kann es ja sagen, Geniestreich von Ugel gewesen. Innerhalb von wenigen Wochen die Shazam-Charts hochgeklettert auf Platz 4, in den Beatport-Charts sofort auf die 1 gegangen. Und das ist richtig krass, weil die Beatport-Charts ist so ein bisschen der Ort, wo alle möglichen DJs sich Songs runterladen, um die selber zu spielen in ihren Sets. Premiere hat der Song dann gefeiert bei Ugels eigenem Coachella-Set und dann hieß auch seine Tour plötzlich Movin' to the Sun Tour, einfach weil dieses Ding so durch die Decke gegangen ist. 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

dieser Song hat gerade wieder Hochsaison, denn es ist Hochzeitssaison. Ihr hört Energy mit Ed Sheeran und Perfect, einer der beliebtesten Hochzeitssongs. Voll das schwere Wort, Leute. Hochzeitssongs. Sagt das mal ganz schnell hintereinander. Naja, schön, dass ihr mir beim Sprechen lernen zuhören dürft hier im Radio. Ist doch toll. Hochzeitssongs aller Zeiten jedenfalls. Perfect von Ed Sheeran. Jetzt für euch bei Energy.

0: 12 Uhr. Na, aber Tachi, sag ich da. Happy Montag, ich bin's, Felina. Hi, und die 10 Hits am Stück laufen bei euch gerade schon. Gehen gleich weiter mit der aktuellen Single von Bruno Mars in guten 10 Minuten. Und jetzt Shakira zusammen mit Burna Boy.
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1: Dieser Mann hat einen eigenen Feiertag, eine eigene Straße und auch den Schlüssel zur Stadt von Las Vegas. Ja, richtig gehört. Ihr hört Energy über die besten neuen Hits mit Bruno Mars. Und der Typ hat einfach zum Start seiner The Romantic Tour, war ja jetzt hier auch gerade in Deutschland mit, einfach einen eigenen Feiertag in Las Vegas bekommen, den Schlüssel zur Stadt und die Park Avenue wurde umbenannt in den Bruno Mars Drive. Ist schon ganz geil, oder? Ist er auch schon selber lang. Hat er komplett abgefeiert, das Ganze. Und hier ist er für euch mit seiner aktuellen Single.

0: 12.24 Uhr.
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0: Euer Montag hat ein bisschen Magie verdient. Na klar, immer doch, oder? Oh. Energies an. Immer die besten neuen Hits. Mit mir, Felina, und mit Kollege Gabriel von Hello. Energy am Morgen. Moin. Wir senden quasi live aus dem Disneyland auf eine Art.
1: Oh, wäre das schön.
0: Toll, oder wollen wir das mal machen? So einen kollegialen Ausflug ins Disneyland. Und du hast eine Menge zu berichten von Disney.
1: Auf jeden Fall. Am Wochenende war in Kalifornien so eine große Disney-Messe, wo die ganzen künftigen Projekte vorgestellt wurden. Da habe ich dir mal ein bisschen was mitgebracht. Pass auf. Animationsfilme. Es ist in Arbeit. Die Unglaublichen Teil 3. Zoomania Teil 3. Die Eiskönigin Teil 3. Es wurde jetzt sogar verraten, es geht um die Hochzeit von Anna und Christoph. Das wird offiziell die Story sein im dritten Teil. Dann kommen neue Realverfilmungen. Rapunzel, neu verföhnt. Und Lilo und Stitch Teil 2. Ist jetzt auch offiziell, Dreharbeiten sind gestartet. Lieb ich sehr.
0: Finde auch gut.
1: Dann bei Marvel, die X-Men wurden vorgestellt. Finde ich ja auch sehr geil. Der erste Kinofilm kommt am 5. Mai 2028 ins Kino. Kannst du dir schon mal merken. Aber ein bisschen früher kommt natürlich auch schon Stuff. Zum Beispiel, hast du Percy Jackson gesehen, Felina?
0: Ja, die Filme habe ich gesehen. Fand ich gut.
1: Ja, und Spaß, da gibt es ja jetzt auch eine Serie von. Da kommt jetzt die dritte Staffel.
0: Auch schon.

0: Ja, auch schon. Da geht es ja griechische Mythologie, aber das spielt im Hier und Jetzt und Heute. Und da kommt die dritte Staffel im November in den Stream. Da freue ich mich auch drauf.
1: Weißt du, ich denke seit ungefähr 12 Jahren, wenn neue Disney-Sachen rauskommen. Aber bin ich da nicht irgendwann auch zu alt für, dass ich mich jetzt für 2028 schon freue, wenn der nächste X-Men-Film kommt? Und ich sag dir, nee. Ich werde da nicht zu alt für sein. Das macht mir so viel Freude.
0: Das ist unser Botox, so bleiben wir jung.
1: Deswegen!
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ihr früher Tagebuch geschrieben? Und wenn ja, was standen da in der dritten Klasse so drin, wenn ihr das jetzt mal vorsingen müsstet? Ja, kein Scherz. Wäre da sowas wie, liebes Tagebuch, heute hat mich Felix aus der 3B lieb angeguckt, ich glaube, ich bin verliebt in den oder so? Weil bei Gracie Abrams sind daraus richtige Songs entstanden. Ging wirklich los, weil die Lehrerin gesagt hat, ihr führt jetzt mal ein bisschen Tagebuch. Dann hat sie gemerkt, oh, ich kann ganz gut schreiben, das kann man gut singen. Ich glaube, ich wäre eine gute Songwriterin und am Ende ist sie hier im Radio. Ey, ein Glück, lesen wir oder singen wir nicht meine Tagebucheinträge. Sag ich ganz ehrlich. Gracie Abrams, Hit the Wall, jetzt bei Energy, die besten neuen

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1: Uhr vom Montag, so langsam Zeit für eure Mittagspause. Und die verbringt ihr gleich in guten 10 Minuten zusammen mit den Jungs von You Not Us. Und jetzt Teddy Swims in euren 10 Hits am Stück. Ich bin's, Felina. Hi, toll, dass ihr dabei seid.
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2019 wurden die Jungs von You Not Us gefragt, wo seht ihr euch in 5 Jahren? Und da waren sie so, na, hoffentlich immer noch große Bühnen spielen, hoffentlich immer noch Musik machen im Studio. Und exakt das ist eingetreten. Denn mittlerweile sind ein bisschen mehr als 5 Jahre vergangen. Die spielen die richtig großen Festivals, sowas wie Perucaville, also Deutschlands größtes EDM-Festival, präsentiert von Energy. Und ja, auch noch ganz, ganz viele andere Bühnen und haben auch weiterhin Musik im Radio. You Not Us mit der aktuellen Single Flipside. Jetzt für euch bei Energy immer die besten neuen Hits.

0: wir haben es 13.22 Uhr.
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0: Im Sommerurlaub schön mit dem Buch am Strand liegen, aber lest ihr auch das restliche Jahr? Also erstmal, Lesen ist ja eine der Eigenschaften, die Männer ganz, ganz besonders attraktiv machen. Laut Studien, sag nicht ich, sagen richtig durchgeführte Studien, Lesen ist super sexy. Aber falls ihr so merkt, ey, ehrlich gesagt, immer nach der Hälfte des Buchs interessiert es mich nicht mehr. So ungefähr, wenn der Sommerurlaub vorbei ist oder so. Dann gibt es jetzt eine Möglichkeit, wie das nach außen nicht so aussieht. Denn es gibt tatsächlich eine Book Handling Agency, die macht, dass euer Buch gelesen aussieht. Die machen da ein bisschen Eselsohren rein, knicken den Buchrücken an den richtigen Stellen, dann wird da vielleicht auch mal ein Kaffee drauf getropft oder sowas. Da könnt ihr euer Buch abgeben, damit es gelesen aussieht. Wow! Schockierend genug, aber also ehrlich gesagt, das kann ich auch selber, auch wenn ich nicht lese. Oder?
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geht's mit einem so krass iconic Song aus 2014. Meghan Trainor, All About That Best. Den Song hat sie übrigens eigentlich gar nicht selber singen wollen, sondern hat den für andere geschrieben, hat den so Adele angeboten und Beyoncé. Die haben den alle abgelehnt und dann war sie so höbrig, halt selber raus.

0: Ja, in guten 10 Minuten und jetzt One Republic.
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0: geht's mit meinem absoluten Lieblings-Sommersong in diesem Jahr von Energy Star Austies. Und sie hat auch im exklusiven Energy-Interview mir natürlich verraten, welchen Vibe dieser Song haben soll. Und ich sag mal, ich hab's getroffen.
1: Just like cozy up with a blanket, you get a cocoa and you look at the sunset and you dip in the lake. That's the kind of summer I'm having right now.
0: Ja, so nämlich. Schön in den Sonnenuntergang gucken, mit einer Kokosnuss in der Hand, auf einer Decke sitzen und dann ab und zu mal ab in den See hüpfen. Genau das wünsche ich euch auch für euren restlichen Sommer. Und dazu diesen Song hier, The Art of Letting Go by Energy. Immer die besten neuen Hits.

0: was. 3:05. Hi.
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0: aus Scheiße Gold machen, das ist das Motto der nächsten Meldung. Jakob von Energy am Morgen tatsächlich wurde eine Menge Gold gefunden. Und zwar wo?
1: Richtung Abwasserrohr. Also
0: ist doch irre.
1: Bei einer Wohltätigkeitsorganisation in Belgien wurde jetzt halt groß renoviert und da haben die Arbeiter alles aufgekloppt und dann, oha, was gefunden, was wohl lange keiner gefunden hat. Viele Goldbarren und Goldmünzen im Wert von um die 9 Millionen Euro. Jetzt haben die Behörden das Ganze erstmal beschlagnahmt, haben das wirklich sicher in den Safe gepackt, denn es muss jetzt erstmal geklärt werden, wem gehört das denn am Ende? Es gibt die Vermutung, haben ein paar lokale Sender vor Ort, dass es wohl meiner Brauereifamilie gehört haben soll, denen mal das Haus, das Anwesen gehört hat. Ist natürlich jetzt noch die Frage, gibt es da Erben? Haben die das für irgendwas vorgesehen? Das ist jetzt alles noch in der Schwebe.
0: Das ist ja richtig krass. Überleg mal, du findest 9 Millionen Euro in Gold.
1: Ja.
0: Das ist dann nicht mal behalten.
1: Nee, das ist so ziemlich. Ich hoffe, die kriegen wenigstens 10%
0: Finderlohn. Ja, irgendwie sowas.
1: Ja.
0: Aber können wir uns bitte darauf einigen, dass

0: jetzt nicht zu Hause bei uns jeder einzeln sein Badezimmer aufkloppt, in der Hoffnung, dass wir da Gold finden, weil so schnell finden wir da keine Handwerker, die das wieder zumachen.
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Energy ist an bei euch, immer die besten neuen Hits. 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Peggy Goo, die hören wir uns jetzt nochmal an mit Woman bei Energy. Immer die besten neuen Hits.

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1: Schönen Montag euch, ich bin's Vivi und wir starten rein in den Energy Nachmittag. Natürlich mit richtig guter Mucke, gleich habe ich für euch die Backstreet Boys. Die sind nämlich zurück mit einem neuen Song, Bubble Up, hört ihr hier gleich. Und weiter geht's mit Bibi Rexha.
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Weiter geht's hier auf Energy mit den Backstreet Boys, die ja im Herbst für 10 Konzerte nach Düsseldorf kommen. Und dafür haben sie sich jetzt was Besonderes überlegt. Also aufgepasst, wenn ihr in den 90ern Jugendliche wart und große Backstreet Boy Fans, dann habt ihr bestimmt noch Bilder, wie ihr da irgendwie vor Postern sitzt oder vielleicht sogar schon mal auf einem Konzert von denen wart. Und genau diese Bilder, die sammeln die gerade, könnt ihr denen per Instagram schicken. Jetzt hört ihr die Backstreet Boys mit einem ganz neuen Track. Bottle Up hier auf Energy.

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Man sagt ja immer, der ist der beste Freund des Menschen. Und das hier zeigt auch, warum. 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Euer Hundi, der weiß nämlich ganz genau, was ihr gerade fühlt. Energy ist an, immer die besten neuen Hits mit mir, Vivi. Es gibt nämlich eine neue Studie der Universität Wien. Und dafür wurden Hunde in so ein MRT gelegt. Da mussten sie auch erstmal ein paar Minuten ruhig liegen, die Feinis. Und dann wurde deren Gehirnaktivität gemessen, während die verschiedene menschliche Gesichtsausdrücke gesehen haben. Also zum Beispiel Wut, Trauer, Angst oder auch Glück. Und bisher dachte man halt, dass die nur zwischen positiven und negativen Emotionen unterscheiden können. Aber beim Betrachten dieser feinen Hundehirne kam heraus, die Tiere konnten bestimmte negative Ausdrücke ganz konkret voneinander unterscheiden. Ja, mein Hund zum Beispiel, der checkt schon, wenn ich happy bin, dann ist er auch happy. Aber wenn ich traurig bin, dann ist er eher so, ja, egal, ne? Also warten wir mal ab, bis die

0: als er sich wieder beruhigt hat und dann können wir auch wieder zusammen chillen.
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Das hier ist eins der bekanntesten Gitarrenriffe der Welt. Und wer jetzt denkt, na klar, das ist doch Butterfly von Crazy Town, der hat auch recht, aber das Original, das kommt eigentlich aus einem Song von den Red Hot Chili Peppers. Pretty Little Ditty heißt dieser Song, hat noch nie irgendjemand davon gehört, ist auch nicht so bekannt geworden. Bekannt wurde dieses Gitarrenriff dann wirklich erst durch Crazy Town.

0: habe ich für euch die aktuelle Single von Oliver Heldens. A-E-I-O-U heißt die. Genau die hört ihr in 10 Minütchen. Jetzt geht's weiter mit Tame Impala und Jenny. Und ich bin's, Vivi. Schönen Montag euch.
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Energy-Star Oliver Heldens hatte mal so einen richtigen Full-Circle-Moment mit Kylie Minogue. Das hatte ich gar nicht mehr auf dem Schirm. Aber 2014, als er mit seiner Mucke so bekannt geworden ist, ist er als Voreact von Kylie aufgetreten. Und 10 Jahre später haben die beiden einen Song zusammen rausgebracht. Richtig cool. Er wünscht sich übrigens mal Dua Lipa als Feature. Kann ich mir richtig gut vorstellen. Jetzt hat ihn aber erstmal zusammen mit Kryder, The Young Punks und AEIOU. Immer die besten neuen Hits auf Energy.

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Partys an bei euch. Mit mir Vivi und ich war am Wochenende auf einem Sarah Connor Konzert in der Waldbühne in Berlin und ich nehme euch einfach mal ein bisschen mit. Denn Leute, ich sag euch, das war eine Achterbahn der Gefühle. Also so ein schönes Konzert. Erstmal, Sarah Connor ist die Frau der Vielseitigkeit für mich. Also die kann wirklich jedes Genre. Ja.

0: Song hat sie so, so schön performt, richtig delivered einfach. Es gab lustige Momente, also zum Beispiel, als das hier passiert ist.
1: Ihr bleibt schön drin. Wenn ihr rauskommt, sagt ihr mir Bescheid, ne? Und irgendwas müsst ihr machen und ein Zeichen. Sie meint ein bisschen frech.
0: Ja, mit ein bisschen frech meinte sie in dem Moment ihre Möppis. Die wollten gerne mal ein bisschen an die frische Luft. Es gab aber auch sehr, sehr emotionale Momente. Zum Beispiel, als sie ihren Song Vincent performt hat. Da hat sie nochmal den CSD in Berlin angesprochen.
1: Das letzte Mal, als wir Vincent in Berlin gesungen haben, war beim CSD. Und das war ein wunderschöner Moment. Was auch immer danach passiert ist, danach, es war ein wunderschöner Moment mit euch allen.
0: Ey, ohne Scheiß, so eine tolle Frau einfach. Ich kann's empfehlen, 10 von 10. Wenn ihr Bock habt, Sarah mal live zu sehen, die tritt nächstes Jahr wieder in der Waldbühne in Berlin auf und feiert da ihr 25-jähriges Jubiläum. Tickets gibt's ab sofort im Vorverkauf.
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Celebrity-Star Ray Dalton Got That High. Seine neue Single heißt nämlich genau so und ich kann mir auch vorstellen, woher das kommt. Der hat nämlich gesagt, dass er vor seinen Auftritten mit seinem ganzen Team immer erstmal so ein kleines Erwachsenengetränk runter kippt. Nein, der ist, glaube ich, auch einfach so an sich ein richtiger Sonnenschein. Got That High von Ray Dalton hört ihr hier immer die besten neuen Hits.

0: ersten Feierabend der Woche, Leute. Ihr habt's geschafft. Zelebrieren wir gleich mit neuer Mucke von Ariana Grande. Hate That I Made You Love Me. Jetzt geht's erstmal weiter mit Kygo und ich bin's, Vivi. Schönen Feierabend euch.
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bei diesem Thema hier würde mich eure Meinung extrem interessieren. Was haltet ihr davon, wenn man mit dem Ex wieder zusammenkommt? Ich habe nämlich eine starke Meinung. Ich sag, das kann nicht funktionieren. Ich sag, das versucht man nochmal so ein halbes Jahr und dann ist eh wieder vorbei. Ariana Grande versucht ja gerade das Gegenteil zu beweisen. Mit ihrem Ex Ricky Alvarez ist sie ja jetzt wieder liiert. Und schauen wir mal, ob ich recht behalte oder alle, die das befürworten. Schickt mir gerne mal eine Nachricht an die 030-26-12345. Dazu gibt's jetzt Ariana hier aufs Ohr mit Hate That I Made You Love Me.

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0: Oldies an. Immer die besten neuen Hits mit mir, Vivi. Und jetzt habe ich ein bisschen Disney-Magie für euren Montagfeierabend. In Kalifornien war nämlich am Wochenende eine große Disney-Messe. Und auf diese Projekte hier können wir uns freuen. Es wird die unglaublichen Teil 3 gerade gemacht. Zoomania Teil 3 auch. Und die Eiskönigin Teil 3. Alle sind gerade in Arbeit. Dann gibt es auch noch eine Realverfilmung. Und zwar Rapunzel neu verföhnt 2 wird auch kommen. Und Lilo und Stitch 2 wird alles gerade gedreht. 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

Wir machen uns den Montagfeierabend mal ganz entspannt hier auf Energy und ich habe den allerperfektesten Track dafür für euch, nämlich Wax mit Rosanna. Genau den hört ihr jetzt hier.

0: bisschen Vivi hier für euch und gleich gibt's einen neuen Song, nämlich von Milo zusammen mit DJ Licious. Forever Young hört ihr in 10 Minütchen. Jetzt habe ich ein bisschen Motivation hier für den Weg nach Hause. Shakira zusammen mit Burner Boy und Dai Dai.
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Dieser Song hier ist nominiert für den Sommerhit des Jahres. Zwar nicht hier in Deutschland, wir haben unseren schon. Das ist Shakira mit Dai Dai. Aber in Belgien, da hat er noch gute Chancen, denn er kommt von zwei Belgiern. Milo und DJ Licious. Die hört ihr jetzt zusammen mit Forever Young. Und ich finde, das kann absolut ein Sommerhit werden. Immer die besten neuen Hits auf Energy.

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0: Ihr hört Energy mit mir, Vivi. Und Leute, was hab ich am Wochenende wieder geschwurft? Das Tanzbein geschwungen, wie die jungen Leute sagen. Ich war auf einem Konzert von Sarah Connor und da hat sie ganz richtig am Anfang gesagt, Leute, steht auf aus euren Sitzen, tanzt, was das Zeug hält, denn es ist einfach wissenschaftlich bewiesen, Tanzen ist gesund für unseren Körper, für unser Gehirn. Ja, es kann sogar Alzheimer vorbeugen. Und weil uns eure Gesundheit sehr am Herzen liegt, haben wir den hier.
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Ihr hört Energy mit mir, Vivi, und meine LehrerInnen damals an meiner Schule, die haben mich hauptsächlich dazu motiviert, dass ich die Schule ganz schnell verlassen will. Bei Gracie Abrams war es ein bisschen positiver. Ihre Lehrerin hat sie nämlich zum Schreiben von Songs gebracht. Richtig toll. Shoutout an dieser Stelle an die Lehrerin von Gracie, denn es hat sich sehr gelohnt. Ihren neuesten Track Hit the Wall hört ihr jetzt. Immer die besten neuen Hits.

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2: Macht euch einen richtig schönen Feierabend hier auf Energy. Natürlich mit der allerfeinsten Mucke, die ich hier für euch am Start habe. Delta Goodrem hört ihr zum Beispiel gleich mit Hologram. Jetzt geht's weiter mit Alex Warren und ich bin's, Vivi. Hallöchen.
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Monatsstar Delta Goodrem hat für Australien den 4. Platz im ESC geholt und zwar mit ihrem Song Eclipse. Hat jetzt natürlich noch mal ein bisschen Aufschwung bekommen durch die Sonnenfinsternis, aber Leute, die ist vorbei. Jetzt hören wir Deltas neuesten Song, nämlich Hologram. Hier auf Energy immer die besten neuen Hits.

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0: Man sagt ja immer, der Hundi ist der beste Freund des Menschen. Und das hier zeigt auch, warum. 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Euer Hundi, der weiß nämlich ganz genau, was ihr gerade fühlt. Energy ist an, immer die besten neuen Hits mit mir, Vivi. Es gibt nämlich eine neue Studie der Universität Wien. Und dafür wurden Hunde in so ein MRT gelegt. Da mussten sie auch erstmal ein paar Minuten ruhig liegen, die Feinis. Und dann wurde deren Gehirnaktivität gemessen, während die verschiedene menschliche Gesichtsausdrücke gesehen haben. Also zum Beispiel Wut, Trauer, Angst oder auch Glück. Und bisher dachte man halt, dass die nur zwischen positiven und negativen Emotionen unterscheiden können. Aber beim Betrachten dieser feinen Hundehirne kam heraus, die Tiere konnten bestimmte negative Ausdrücke ganz konkret voneinander unterscheiden. Ja, mein Hund zum Beispiel, der checkt schon, wenn ich happy bin, dann ist er auch happy. Aber wenn ich traurig bin, dann ist er eher so, ja, egal, ne? Also warten wir mal ab, bis die Alte sich wieder beruhigt hat und dann können wir auch wieder zusammen chillen. 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

um 20 Uhr an diesem Montag, an dem wir von der Bild-Zeitung erfahren haben, dass in Thüringen und Brandenburg ganz viel Waschbären gegessen werden. Warum die Aufregung darüber ziemlich Heuchelei ist, das klären wir alles gleich. Vorher jetzt noch One Republic mit immer den besten neuen Hits.

schmeckt eigentlich Waschbär? Und somit herzlich willkommen hier bei Energy an diesem Feierabend. Ich bin Julian. Mit der Schlagzeile hat heute die Bild-Zeitung aufgemacht, im Übrigen genau wie im letzten Jahr. Wie schmeckt eigentlich Waschbär in Thüringen und

Und Brandenburg werden Waschbären gerade in Gaststätten zubereitet, weil es da eine große Invasion gibt. 260.000 Waschbären wurden im letzten Jahr geschossen, weil es eben invasive Allesfresser sind und jetzt irgendwie Vögel und Amphibien und so eben bedrohen. Und so ist es eben im Wald, dass Jäger da aufpassen müssen, dass die Population passt. Aber es ist natürlich richtig schön reißerisch, ne? Waschbären, die Bankräuber unter den Waldbewohnern mit ihren süßen Masken, schwarzen Masken um die Augen, wo sie immer so ein bisschen aussehen, als würden sie den nächsten Goldraub im Bodemuseum anstreben. Und die Kommentarspalte ist voll mit, wie kann man denn so süße Tierchen essen? Und die Menschen, da fällt mir fast das Kalbschnitzel aus dem Mund. Also diese Doppelmoral regt mich wirklich wahnsinnig auf. Einerseits zu monieren, dass man Waschbären isst. Andererseits habt ihr schon einmal gesehen, wie niedlich Kälber aussehen, Rehe, ich sag nur Bambi, Enten, wahnsinnig süß, Lämpchen. Das alles kommt bei uns Deutschen wie selbstverständlich auf den Tisch. Aber bei Waschbären machen wir einen Strich, oder was? Also ich finde, das Recht, sich zu beschweren, haben wirklich nur Leute, die auch gar kein Fleisch essen. Von mir aus auch vegan leben, also vor allen Dingen vegan leben. Aber alle, die Fleisch essen und sich darüber aufregen, dass Waschbären auf den Teller kommen, das ist hier doppelmoralisch. Könnt aber gerne auch anders sehen. 030 26 123 45.

Ausdies hören wir jetzt hier bei Energy, die Isländerin, die seit 10 Jahren mittlerweile in Berlin lebt, liebt die Stadt, vor allen Dingen auch die kurzen Wege zu Kooperationen, hat ja auch Anfang dieses Jahres mit Michael Schulte einen gemeinsamen Song rausgebracht, aber auch alleine läuft sehr gut bei ihr. The Art of Letting Go hören wir jetzt immer die besten neuen Hits.

0: immer die besten neuen Hits. Hört euch hier bei Energy gleich mit Nico Santos für euch. Außerdem Ray und Paul Monkey macht den Anfang.
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0: besten neuen Hits. Hört euch hier bei Energy gleich mit Benson Boone für euch. Außerdem Olivia Dean und Kamrat macht den Anfang.
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Benson Boone haben wir jetzt hier bei Energy, der für mich immer unweigerlich zusammen verbunden sein wird mit diesem legendären Grammy-Auftritt vor anderthalb Jahren, als auch sein Stern so wirklich aufging. Erst ließ er sich entkleiden von Heidi Klum unter anderem, dann war er nur noch in diesem Freddie Mercury Gedächtnisanzug, ist auf die Bühne gesteppt, hat so einen Backflip vom Piano gemacht und dann irgendwie seinen ersten Hit da getrellert. Ein unglaublich viraler Moment, er ist da Risiko gegangen, aber es hat sich voll ausgezahlt. Seitdem im Konzert der Großen im wörtlichsten Sinne angekommen, Benson Boone, jetzt mit The Time of My Life und immer den besten neuen Hits.

5 Jahre nach dem letzten James Bond gibt es jetzt anscheinend Klarheit darüber, A, wer ihn produziert, wer Regie führt, wann er rauskommt und eventuell auch, wer der neue James Bond sein wird. Das alles gleich, vorher noch Turn the Lights Off mit immer den besten neuen Hits.

Wer wird neuer James Bond? Energy ist an bei euch an diesem Feierabend. Ich bin Julian. Seit 5 Jahren warten wir auf die Nachricht, wie es weitergeht. Vor 5 Jahren wirklich, die Legacy von Daniel Craig ist fantastisch geendet. Man hat ihm auch wirklich ein Podest gebaut, die Macher von James Bond, weil er als erster James Bond gestorben ist. Also das gab es noch nie, dass James Bond in einem Film stirbt. Ich hoffe, ich habe jetzt nicht gespoilert, aber alle, die seit 5 Jahren diesen Film nicht angeschaut haben, stehen vermutlich auch nicht in Verdacht, es morgen zu tun. Deshalb fragt man sich in diesem riesen Franchise, wie es jetzt weitergeht. Es gibt Klarheit vor allen Dingen darüber, wer Regie führt. Das ist nämlich Denis Villeneuve, bekannt für Dune und Blade Runner. Der wird Ende 2027 bzw. 2028 den neuen Film in den Kinos vorstellen. Das weiß man jetzt schon, das ist eine große Neuigkeit. Aber wer James Bond spielen wird, das weiß man noch nicht. Heute kamen große Gerüchte auf, dass es eventuell der 36-jährige Brite Jack Lowden sein könnte. Hat schon mit Christopher Nolan gearbeitet in Dunkirk. Sieht aus, wie man sich einen Brite vorstellt. Also kaum Lippen, klar, aber dann blaue Augen, blonde Mähne, die er sich so zur Seite gegelt hat. Im Smoking durchaus vorstellbar als neuer James Bond. Das ist noch nicht aber confirmed. Was feststeht, wie gesagt, wer Regie führt und dass es jetzt eben Ende 2027 weitergehen wird in den Filmen. Ich freue mich da sehr drauf. Ich muss ehrlich sagen, Daniel Craig war mein James Bond 2006. Da war ich 11 Jahre alt, als ich zum allerersten Mal den James Bond mit ihm gesehen habe in den Kinos. Mein Opa hat mich da mit meinem Cousin mit reingeführt. Das war eine Offenbarung. Ich mochte alles. Ich mochte vor allen Dingen auch den Soundtrack. Vor allen Dingen auch der letzte mit No Time to Die, Billie Eilish, vollkommen zu Recht den Oscar gewonnen. Das werden große Fußstapfen, egal wer dann diese versucht zu füllen. Vielleicht ja Jack Lowden.

Peggy Gou haben wir jetzt hier bei Energy, die gerade am Wochenende ja noch in Budapest war, hat auf dem Sicket Festival aufgelegt. Ich habe diese Stories und Reels geliebt, die von ihr rumgeschickt wurden auf TikTok und Instagram, auch bei uns bei Energy.de jetzt noch zu sehen. Hat einfach ein unglaubliches Gespür für Crowdwork und natürlich auch für die Töne, ne, die man in dieser Reihenfolge abspielt. The Woman, gemeinsam jetzt mit Ira Star und immer den besten neuen Hits.

0: Immer die besten neuen Hits. Hört euch hier bei Energy an diesem Montagabend gleich mit DJ L für euch. Außerdem Harry Styles und Temper City macht den Anfang.
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0: hat jemals bei dieser Rubrik so eine große Durststrecke durchmachen müssen? Vielleicht endet die ausgerechnet mit diesem Thema.
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0: Mein lieber Kollege Mani, du merkst, Mani, die Stimmung ist so ernst, dass ich nicht mal dich die Showtreppe habe rhetorisch runtergleiten
2: lassen. Ich wollte gerade sagen, ich bin enttäuscht. Wo ist mein Intro? So kann es ja nichts werden mit der Performance.
0: Normalerweise kommt er mir runter mit dem eingeölten Oberkörper.
2: Heute steht er schon da.
0: Heute steht er schon da. Pass auf, mein Lieber, die Aussage, die ich heute für dich dabei habe, ist folgende. Bei Magen-Darm-Problemen hilft Cola. Fakt oder Fake?
2: Das ist ein Fake. Es hilft nicht. Kann ich mir nicht vorstellen, dass Cola irgendwie da hilft. Zu viel Zucker.
0: Aber du weißt doch noch, die Kindermythen, wenn man irgendwie Durchfall hatte, dann hat die Mama gesagt, hier trink Cola und Salzstangen. Das hilft immer.
2: Hat Mama nie gesagt, da gab es nur Zwieback.
0: Dann war deine Mutter klüger als meine. Cola hilft bei Magen-Darm-Problemen. Es ist wirklich Fake. Die Durststrecke ist mit Cola beendet. Natürlich, mein
2: so
0: Lieber.
2: So nämlich.
0: Im Gegenteil, Zucker kann Durchfall verstärken. Auch die enthaltene Kohlensäure ist kontraproduktiv. Armani, ab heute beginnt eine neue Streak für dich.
2: Eine neue Ära.
0: Eine neue Ära. Rein.
2: Der FC Bayern ist Fakt oder Fakes. Ich komme.
0: Oh, wow. Danke, Armani.
2: Ciao, ciao.

0: Immer die besten neuen Hits hier bei Energy. Gleich mit dem ganz neuen Song von James Blunt für euch. Außerdem Taylor Swift und Dermot Kennedy macht den Anfang.
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Montagabend hier bei Energy 5 vor 10. Ich liebe diese Zeit, denn das ist immer der Moment, wo ich euch neue Musik vorstellen darf. Heute ist es von einem altbekannten James Blunt,

liebe ich. Ganz unironisch, war vor 2 Jahren auf dem Konzert von ihm, meiner Frau zuliebe, die nämlich Riesenfan ist, aber dann habe ich erst verstanden, wie groß seine Klaviatur ist, vor allen Dingen, wie viel Hits der Mann hat. Also ich war wirklich nicht in Verdacht, großer James Blunt-Fan zu sein, aber ich konnte aus dem Stegreif jeden, ich sag mal 2 von 3 Songs mitsingen, einfach weil man sie so oft gehört hat und mochte auch seine selbstironische Art auf der Bühne. Ich bin wirklich großer Fan seitdem von James Blunt und freue mich, dass er wieder neue Musik am Start hat. Taste Like Summer. Eine romantische Liebesbekanntschaft in der Sommerzeit, die er da besingt. Abtempo-Nummer, James Blunt, immer die besten neuen Hits.

um 22 Uhr an diesem Montag, an dem eine neue Zeitrechnung, wenn man denn so möchte, im deutschen Fußball beginnt. Tag 1 offiziell jetzt von Jürgen Klopp. Auch heute gab es wieder eine kultige Pressekonferenz von ihm. Ausschnitte davon hören wir gleich. Vorher jetzt aber noch Tame Impala mit immer den besten neuen Hits.

0: Kygo hören wir jetzt hier bei Energy mit Griffin. Kygo, der ja auch den inoffiziellen WM-Song 2026 beigesteuert hat, indem er einen alten Ausschnitt von Erling Haaland gesampelt hat. Einer, der die WM auch mitgeprägt hat, wenn auch nur von der Seitenlinie, ist Jürgen Klopp. Ne? Damals noch in seiner Funktion als Magenta-Experte. Hat jetzt, ich sag mal, mit seinem noch, Julian Nagelsmann ist noch Trainer, schon dazu beigesteuert, dass man Personalfragen nach dem schnellen WM ausgestellt hat. Umso ironischer ist es, dass er dieses noch jetzt füllt. Jürgen Klopp ist seit heute offiziell jetzt auch Bundestrainer unseres DFB-Teams und hat wieder mal eine legendäre PK gehalten. Es ging auch um seinen Mitarbeiterausweis.
1: Das ist auch so cool, aber da ist noch kein Geld drauf. Wenn wir heute hier wieder essen, dann müssen wir laden.
2: Sagen,
1: so.
2: Ja.
1: Aber öffnet viele Türen.
0: Cool, Kloppo. Vor allen Dingen öffnet es die Tür zur Kantine und natürlich auch hoffentlich in die Herzen der deutschen Fußballfans. Wenn es dann gleich in 5 Wochen zum ersten Testspiel gegen die Niederlande geht, dann auch mit ihrem auch einen neuen Trainer, nämlich Xavi, alte Barcelona-Legende. Ich hoffe einfach, dass Jürgen Klopp diesen Bock jetzt umstößt und uns wieder zu vieler kollektiver Freude verhilft. Nein, ganz ironisch wünsche ich Jürgen Klopp viel Glück. Ich glaube, wenn es endlich hinbekommt, dann keiner mehr. Und offiziell startet diese Reise

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Jetzt mit The Young Punks gemeinsam, Oliver Heldens und immer die besten neuen Hits.

0: Immer die besten neuen Hits hier bei Energy. Gleich mit Nico Santos für euch. Außerdem Michael Schulte und Olivia Rodrigo macht den Anfang.
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0: Immer die besten neuen Hits hier bei Energy, gleich mit Annika Russo für euch. Außerdem hören wir Harrison und Felix Jähn. Macht den Anfang.
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spät geworden hier bei Energy Montagnacht. Mittlerweile, finde ich, merkt man auch, dass jetzt so dieser Hauptsommer vorbei ist. Die Tage werden wieder kürzer, es ist dunkel. Ich hoffe, kommt jetzt gut bei eurem Ziel an. Annika Russo würde ich dabei begleiten mit Rose Colored Glasses und immer den besten neuen Hits. 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

23 Uhr an diesem Montag. Ich freue mich, dass ihr zu dieser späten Uhrzeit noch mit am Start seid. Lasst uns jetzt den Tag ganz entspannt gemeinsam ausklingen mit Teddy Swims und Mr. Know-It-All. Immer die besten neuen Hits.

Wie schmeckt eigentlich Waschbär? Und somit herzlich willkommen hier bei Energy in diesem Feierabend. Ich bin Julian. Mit der Schlagzeile hat heute die Bild-Zeitung aufgemacht, im Übrigen genau wie im letzten Jahr. Wie schmeckt eigentlich Waschbär? In Thüringen und Brandenburg werden Waschbären gerade in Gaststätten zubereitet, weil es da eine große Invasion gibt. 260.000 Waschbären wurden im letzten Jahr geschossen, weil es eben invasive Allesfresser sind und jetzt irgendwie Vögel und Amphibien und so eben bedrohen. Und so ist es eben im Wald, dass Jäger da aufpassen müssen, dass die Population passt. Aber es ist natürlich richtig schön reißerisch, ne? Waschbären, die Bankräuber unter den Waldbewohnern mit ihren süßen Masken, schwarzen Masken um die Augen, wo sie immer so ein bisschen aussehen, als würden sie den nächsten Goldraub im Bodemuseum anstreben. Und die Kommentarspalte ist voll mit, wie kann man denn so süße Tierchen essen? Und die Menschen, da fällt mir fast das Kalbschnitzel aus dem Mund. Also diese Doppelmoral regt mich wirklich wahnsinnig auf. Einerseits zu monieren, dass man Waschbären isst, andererseits habt ihr schon einmal gesehen, wie niedlich Kälber aussehen, Rehe, ich sag nur Bambi, Enten, wahnsinnig süß, Lämpchen, das alles kommt bei uns Deutschen wie selbstverständlich auf den Tisch, aber bei Waschbären machen wir einen Strich, oder was? Also ich finde, das Recht, sich zu beschweren, haben wirklich nur Leute, die auch gar kein Fleisch essen, von mir aus auch vegan leben, also vor allen Dingen vegan leben, aber alle, die Fleisch essen und sich darüber aufregen, dass Waschbären auf den Teller kommen, das ist hier doppelmoralisch. Könnte aber gerne auch anders sehen. 030 26 1 2 3 4 5.

Ray Dalton haben wir jetzt hier bei Energy, der US-Amerikaner, der schon viele musikalische Leben gelebt hat, in einer Anfangszeit bis in seine Teenagerjahre war, sehr erfolgreich Gospel-Sänger. Dann hat er für Macklemore Hits geschrieben, unter anderem Can't Hold Us, und seit 2020 in der ersten Reihe aufzufinden mit seiner eigenen Musik. Go That High, Ray Dalton, immer die besten neuen Hits.

0: Immer die besten neuen Hits hier bei Energy, gleich mit Jennifer Lopez für euch, außerdem Milo und Paul Monkey macht den Anfang.
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Wer wird neuer James Bond? Energy ist an bei euch an diesem Feierabend. Ich bin Julian. Seit 5 Jahren warten wir auf die Nachricht, wie es weitergeht. Vor 5 Jahren wirklich, die Legacy von Daniel Craig ist fantastisch geendet. Man hat ihm auch wirklich ein Podest gebaut, die Macher von James Bond, weil er als erster James Bond gestorben ist. Also das gab es noch nie, dass James Bond in einem Film stirbt. Ich hoffe, ich habe jetzt nicht gespoilert, aber alle, die seit 5 Jahren diesen Film nicht angeschaut haben, stehen vermutlich auch nicht in Verdacht, es morgen zu tun. Deshalb fragt man sich in diesem riesen Franchise,

wie es jetzt weitergeht. Es gibt Klarheit vor allen Dingen darüber, wer Regie führt. Das ist nämlich Denis Villeneuve, bekannt für Dune und Blade Runner. Der wird Ende 2027 bzw. 2028 den neuen Film in den Kinos vorstellen. Das weiß man jetzt schon, das ist eine große Neuigkeit. Aber wer James Bond spielen wird, das weiß man noch nicht. Heute kamen große Gerüchte auf, dass es eventuell der 36-jährige Brite Jack Lowden sein könnte. Hat schon mit Christopher Nolan gearbeitet in Dunkirk. Sieht aus, wie man sich einen Brite vorstellt. Also kaum Lippen, klar, aber dann blaue Augen, blonde Mähne, die er sich so zur Seite gegelt hat. Im Smoking durchaus vorstellbar als neuer James Bond. Das ist noch nicht aber confirmed. Was feststeht, wie gesagt, wer Regie führt und das ist jetzt eben Ende 2027 weitergehen wird in den Filmen. Ich freue mich da sehr drauf. Ich muss ehrlich sagen, Daniel Craig war mein James Bond 2006. Da war ich 11 Jahre alt, als ich zum allerersten Mal den James Bond mit ihm gesehen habe in den Kinos. Mein Opa hat mich da mit meinem Cousin mit reingeführt. Das war eine Offenbarung. Ich mochte alles. Ich mochte vor allen Dingen auch den Soundtrack, vor allen Dingen auch der letzte mit No Time to Die, Billie Eilish, vollkommen zu Recht den Oscar gewonnen. Das werden große Fußstapfen, egal wer dann diese versucht zu füllen. Vielleicht ja Jack Lowden.

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0: immer die besten neuen Hits hier bei Energy, gleich mit Ariana Grande für euch. Außerdem Olivia Dean und Benson Boone macht den Anfang.
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ist so spät geworden hier bei Energy an diesem Montag, so spät, dass ich raus bin für heute. Ich habe Feierabend. Schön, dass ihr mit dabei wart. Ihr hört mich, wenn ihr denn wollt. Morgen wieder ab 20 Uhr bin ich für euch da. Bis dahin lasst ihr Energy durchlaufen. Ihr macht damit nichts falsch. Ich verabschiede mich jetzt mit Hate That I Made You Love Me von Ariana Grande und sage ciao. Ich bin raus. Bis morgen.

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